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0: Mir hat das irgendwie gefallen, mir eine Figur zu überlegen, die so ist, wie wir eben alle so sind. Also wir sind ja alle nicht perfekt und sie ist es auch nicht. Und mir hat auch gefallen, über eine Frau zu schreiben, die schon ein bisschen älter ist, weil es dann doch irgendwie gar nicht so viel gibt.
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2: Hallo und willkommen zu einer neuen Folge unseres Podcasts. Schön, dass ihr wieder dabei seid. Ich bin Nina Abrahams und begrüße in dieser Folge die Wahlleipzigerin Barbara Handke. Geboren in Barth im Landkreis Vorpommern-Rügen, zog es die Autorin, Lektorin und Dozentin nach einer Station in Rostock anschließend in die sächsische Metropole, wo sie neben dem aufmerksamen Blick auf ihre eigenen Texte mehrere Bücher sind unter ihrem Namen bereits veröffentlicht, auch das Schreiben anderer unter die Lupe nimmt, etwa als Lektorin wissenschaftlicher Studien oder als Leiterin von Schreibworkshops. Gemeinsam sprechen wir über ihren aktuellen Roman »Bernadette ändert ihr Leben«, warum sie diesem einen hoffnungsvollen Ton geben wollte, über die große Frage nach KI beim Schreiben und warum sie manchmal mit dem Gedanken liebäugelt, sich als nicht-Social-Media-affine Person doch noch Instagram herunterzuladen. Im Anschluss spricht meine Kollegin Lisa mit der Literaturwissenschaftlerin Anne Schülke-Witte von der Uni Rostock. Dafür nehmen sich die beiden Handkes Roman und die Protagonistin Bernadette vor und denken den Begriff des klassischen Bildungsromans weiter, auch wenn keine männliche, jugendliche Figur im Zentrum steht. Eine neue Folge Kapitelrauschen kommt heute aus Leipzig, wo unsere Gästin lebt und arbeitet und vor allem natürlich schreibt. Herzlich willkommen, Barbara Handke.
0: Ja, vielen Dank für die schöne Einladung.
2: Heute soll es um dich und dein Schreiben gehen und was du vielleicht sonst noch so machst. Das heißt, ich werde dir ganz viele Fragen stellen und dir da den Raum geben. Aber vielleicht zum Einstieg für die Leute, die dich noch nicht kennen, ein paar Worte zu dir von mir. Du schreibst Bücher, gibst aber auch Workshops zum kreativen und wissenschaftlichen Schreiben. Und wenn man sich deinen Werdegang so anschaut, dann finde ich, merkt man, dass dein Leben eigentlich schon immer von Büchern geprägt war, oder es scheint zumindest so. Du hast nämlich auch zum Beispiel einige Jahre als Buchhändlerin gearbeitet nach der Ausbildung, und zwar in keiner geringeren als der anderen Buchhandlung in Rostock. Dann zog es dich aber nach Leipzig, wo wir auch heute sind, zum Studium der Anglistik und Soziologie, kann man im Internet nachlesen. Du warst dann erst angestellte Verlagslektorin, seit 2011 bist du aber laut Eigenaussage freiberuflich Autorin und Schreibtrainerin und lektorierst auch noch nebenbei und hast verschiedene Bücher veröffentlicht, etwa die Erzählung Sommergäste, dann den Roman Wo ist Norden, wo es um die Nachwendezeit geht, und auch Sachbücher, unter anderem deine Promotion 2023, wo es um autobiografisches Schreiben, zum Beispiel bei Annie Ernaux, ging. Auch sehr spannend, deswegen müsste ich auch eigentlich sagen Dr. Barbara Handke. Ich weiß gar nicht, ob du das so machst oder ob du das präferierst. Wie ist es da?
0: Es kommt auf den Kontext an. Wenn es um literarisches Schreiben geht, ist es sehr unüblich, Doktortitel zu nennen. In anderen Kontexten, in der Wissenschaft, im akademischen Kontext, an dem ich ja auch zu tun habe, da ist es schon günstig, zumindest beim ersten Mal, wenn man jemanden anspricht, den Doktortitel nicht zu vergessen, weil es dann ja doch ein bestimmter akademischer Grad ist, den man erreicht hat. Aber es ist jetzt nicht im Alltagsleben oder
2: wenn mein Bäcker Doktor war für Handgebestellte.
0: Genau, da spielt es keine Rolle.
2: Na gut, dann es kommt auf den Kontext an. Ja. Und wenn wir jetzt deine Liste der Veröffentlichungen noch weiter runtergehen, dann sehen wir zuletzt im August 2025 hast du den Roman Bernadette ändert ihr Leben bei Rowohlt Wunderlich veröffentlicht, um den es heute vor allem gehen soll. Das sind so die Hard Facts zu dir. Damit ich jetzt aber nicht immer so viel rede zu Anfang, will ich jetzt etwas von dir wissen. Hier im Podcast haben wir nämlich öfter das Format, dass wir ein kleines Entweder-Oder mit unseren GästInnen spielen. Dabei gebe ich dir zwei Optionen und du musst dich entscheiden. Ich zwinge dich also dazu, ein bisschen spontan zu sein. Du kannst einfach nur deine Entscheidung nennen, du kannst sie aber auch noch gerne erklären, wenn dir dazu was einfällt. Und deshalb die Frage an dich, bist du bereit für das Entweder-Oder?
0: Ja, ich bin gespannt.
2: Die erste Frage ist vielleicht einfach zu beantworten, ich weiß es nicht. Auf Papier oder am Computer schreiben, was machst du eher?
0: Beides. Es kommt ganz auf den Kontext an. Also Notizen eher direkt erstmal auf dem Papier. Allerdings, wenn es um längere Textpassagen geht, habe ich das Problem, dass meine Schrift nicht mehr entzifferbar ist, also auch von mir nicht. Insofern hilft mir da schon, dass es auch Tastaturen gibt und das kommt auch meiner Eile, die ich dann manchmal habe, sehr entgegen.
2: Jetzt hast du schon Notizen genannt, anschließend dazu die Frage, Zettelchaos oder alles in Ordnern?
0: Da stellst du wirklich eine sehr interessante Frage, die mich sehr interessiert, denn ich habe so eine innere Sehnsucht, meine ganzen Notizen immer sehr gut zu sortieren. Wenn ich das aber mache, dann habe ich sie oft auch schon weggeheftet und damit hat sich die Sache erledigt. Damit ist das Material für mich nicht mehr in so einem Raum, in dem ich damit wirklich gut arbeiten kann. Das heißt, wenn ich das Chaos mehr zulasse, dann sortiere ich es eher in dem Buch, was ich gerade schreibe.
2: Okay, nächste Frage. Mecklenburg oder Sachsen?
0: Leipzig an der Ostsee wäre das Optimum.
2: Ja, damit nimmst du nämlich meine nächste Frage vorweg, weil die wäre dann Rostock oder Leipzig gewesen. Aber du baust es dir zusammen. Genau. Ja, weil einem das Meer fehlt?
0: Ja, das Meer ist wirklich eine Sache. Also was so die Natur betrifft, finde ich Mecklenburg, oder ich komme ja sogar aus Vorpommern, also dieses flache Land mit dem großen Himmel und natürlich der Ostsee, das ist schon eine Landschaft, die mir mehr sagt als jetzt die sächsische Landschaft, obwohl es ja auch ganz schöne Ecken gibt, aber gerade so um Leipzig rum ist das ja ein bisschen dürftig.
2: Ja. Obwohl wir jetzt ja auch ein paar Seen haben. Okay, kommen wir zurück zur Literatur. In die Bibliothek gehen oder alle Bücher kaufen?
0: Das ist auch wieder sowohl als auch. Das, ja.
2: Kann man also so nicht sagen.
0: Nee.
2: Okay. Arbeiten lieber tagsüber oder nachts?
0: Ich arbeite tagsüber, vormittags. Aber im besten Fall arbeitet es weiter in der Nacht.
2: Das kenne ich von mir. Als ich meine Masterarbeit geschrieben habe, lag ich manchmal im Bett und war so, die Quelle brauche ich noch. Und dann schoss es mir ein. Ja, man denkt irgendwie weiter dabei, auch wenn man gar nicht quasi am Arbeiten ist. Okay, anschließende Frage. Lektorieren oder promovieren?
0: Promovieren. Lektorieren ist wirklich eine Dienstleistung, die man für andere vollbringt und die ist dann besonders erfüllend, wenn der Text, den man bearbeiten kann, sehr viel Potenzial hat und sehr schön ist. Das ist aber nicht immer so. Also es gibt viele Texte, die eher Gebrauchstexte sind oder wo jemand eine Studie kurz darstellt und da ist nicht immer so viel drin. Und dann kann das auch ein bisschen mühsam sein oder ja, es ist nicht immer so gut geschrieben. Gerade ich lektoriere viel wissenschaftliche Sachen und mir fällt dann doch sehr auf, dass viele, die in der Wissenschaft etwas werden, nicht unbedingt gleichzeitig musische Menschen sind. Ja, das sind andere Qualitäten. Und ich leide dann schon drunter, dass die Sprache dann oft gar keinen Klang hat. Und das kann ich natürlich nicht alles rauslektorieren, um das ein bisschen schöner zu machen.
2: Aber fügst du dann Wörter hinzu oder ist dir das quasi verboten?
0: Ich mache viele Vorschläge und ich füge auch was hinzu oder mache Streichungsvorschläge oder ersetze was. Aber das sind natürlich immer Vorschläge,
2: ja,
0: weil das ist ja nicht mein Text.
2: Das stimmt.
0: Und ja, das ist eben sehr unterschiedlich. Wenn die Texte sehr viel mit sich bringen, dann lerne ich auch was dabei. Aber andersrum ist es eben auch häufig, dass es eher eine Art von, ja, also für alle Seiten so eine Art von Pflichtübung ist. Und auch für die Autoren nicht immer so besetzt ist mit was ganz Positivem, dass sie diesen Text schreiben mussten. Das merkt man dann schon auch.
2: Nächste Frage. Lesezeichen oder Eselsohr?
0: Klebezettel und Bleistift.
2: Lass ich auch gelten. Okay, und letzte Frage. Bücher verkaufen oder Bücher schreiben?
0: Ah, Bücher schreiben.
2: Einfache Antwort. Die Antwort kam ganz schnell. Ja, mit der wollte ich natürlich auf deine Ausbildung als Buchhändlerin anspielen, die du damals in Rostock gemacht hast. Das habe ich ja eben schon bei deinem kurzen Werdegangsabriss gesagt. Ich habe mich da gefragt und ich meine, so eine Ausbildung als Buchhändlerin macht man ja nicht einfach so. Wurde da deine Leidenschaft für Bücher und vielleicht auch fürs Schreiben geweckt oder gab es die schon vorher? Hast du vielleicht sogar schon geschrieben zu dem Zeitpunkt oder wie kam das?
0: Also ich habe Bücher schon lange sehr geliebt, bevor ich die Buchhändlerausbildung angefangen habe. Und ich habe auch schon viel geschrieben, wobei mein Schreiben über ganz lange Zeit eigentlich nur aus Tagebuch und Brief bestand. Also ich habe nicht Geschichten oder Romane oder sowas geschrieben, sondern einfach versucht, die Dinge, die mir auffielen, irgendwie in Worte zu fassen. Das hat mich immer interessiert. Auch diese etwas verlangsamte Art, weil Schreiben dann doch ein anderer Modus ist des Denkens. Man kommt immer auf was anderes, wenn man Dinge aufschreibt, als wenn man sie erzählt beispielsweise. Hm. Und lange Zeit habe ich so, wie man so als ganz junger Mensch so rumträumt, oh, ich wäre gern Schriftstellerin oder so, weil ich wusste überhaupt nicht, wie man das anfassen soll oder was man dafür tun muss. Und ich habe einfach viel gelesen und immer Sachen geschrieben. Und die Buchhändlerausbildung, die kam eigentlich zustande, weil ich in der anderen Buchhandlung Kundin war. Ich bin jede Woche in die andere Buchhandlung gegangen, habe mir ein Buch gekauft und habe es gelesen. Und irgendwie gefiel mir das da. Und irgendwie war ich auch mit dem Studium, was ich angefangen hatte.
2: Ach so, da gab es schon
0: da eins. Da gab es eins. War ich so unzufrieden und kam damit nicht zurecht, dass ich dann irgendwie gedacht habe, ach, ich werde einfach auch Buchhändlerin. Mhm. Und habe es auch nie bereut. Das war eine tolle Zeit. Und ich bin auch immer noch mit den Leuten, die dort mit mir gearbeitet haben, befreundet. Also ach, schön. Das ist eine sehr langfristige Liebe gewesen. Und ich habe aber auch gemerkt, dass ich bei der Arbeit öfter mal Zeiten brauche, wo ich für mich allein bin. Und in der Buchhandlung stand ich immer vorne und auch was dann zu verarbeiten war im Hintergrund, fand alles statt in diesem Verkaufsraum. Ich war immer ansprechbar für eine Kundschaft, die jederzeit reinplatzen kann quasi. Ja. Da habe ich gemerkt, dass mich das nervös gemacht hat und das hat mich viel Kraft gekostet. Mhm. Und das war dann eigentlich der Grund oder einer der Gründe, warum ich dann gemerkt habe, das ist vielleicht doch nicht der Beruf, den ich jetzt den Rest meines Lebens machen kann. Ich habe dann kurz in Paris in einer Buchhandlung mitgearbeitet, bei Shakespeare and Company.
2: Ah ja, das kennt man ja.
0: Genau. Die haben, also damals lebte der alte Inhaber noch. Inzwischen hat das ja seine Tochter übernommen. Ich war gerade da und habe es mir mal angeguckt. Ach, toll. Also ist jetzt ganz toll geworden. Also damals war das noch alles viel schrabbeliger. Jetzt ist das aber in ganz guten Händen, habe ich gesehen. Und es war einfach eine lustige Zeit, da ein bisschen mitzumachen. Aber
2: wie kommt man darauf? Bist du einfach hingefahren und hast gesagt, hier bin ich, oder wie?
0: Genau, so cool. War das damals. Genau, das war so ein Ort, an dem, der war so gedacht. Und dann waren noch viele andere da aus aller Welt, die auch irgendwie schreiben wollten oder sich irgendwie für Literatur.
2: Alles verkappte Schriftsteller.
0: Ja, genau.
2: Oh ja, cool.
0: Ja, und dann haben wir uns da eine Weile die Zeit vertrieben. Und das war eigentlich die einzige Zeit, in der ich als Buchhändlerin auch mal gearbeitet habe, obwohl das unbezahlt war. Also das war gegen Übernachtungsmöglichkeit.
2: Ah ja. In der Buchhandlung dann auch?
0: In der Buchhandlung.
2: Ach so, zwischen den Büchern?
0: Zwischen den Büchern. Ich hatte immer eine Liege in der Russian Section.
2: Irgendwie romantisch, aber vielleicht eine harte Liege, klingt so.
0: Ja, und ist auch nicht so auf die Dauer. Ah, ja. Irgendwie fehlt dann ja auch ein bisschen der Privatraum, den man auch braucht.
2: Ja. Aber wenn du jetzt, das ist ja schon eine Weile her, wenn du jetzt an diese Ausbildung und vielleicht auch die Arbeit als Buchhändlerin zurückschaust, dann lernt man doch bestimmt einiges auch über die Ins and Outs des Buchbetriebs. Sind das so Wissenssachen, die dir heute auch noch was bringen? Also, dass du manchmal denkst, ah, man muss aber eigentlich das Buch quasi so bewerben, damit die Leserinnen und Leser das im Laden auch mal in die Hand nehmen. Oder was hast du da quasi mitgenommen?
0: Also im Prinzip weiß ich darüber tatsächlich einiges und kann es überhaupt nicht anwenden.
2: Oh, na gut.
0: Ich weiß nicht warum, ich habe überhaupt keine richtige, ich habe da nicht so ein Gefühl dafür, wie ich für meine Bücher werben kann oder wie ich sie in Szene setzen kann. Also mir fällt das wirklich schwer und ich wünsche mir eigentlich immer, dass andere das machen.
2: Aber es ist ja eigentlich auch als Autorin in einer idealen Welt nicht unbedingt deine Aufgabe, oder? Also verstehe ich schon.
0: Ja, auch gerade für die eigenen Sachen. Also es ist noch ein bisschen einfacher für fremde Bücher etwas zu tun, aber gerade beim eigenen, man hat dann irgendwie eben so einen Innenblick, ne, auf so einen Text und eine eigene Motivation, es geschrieben zu haben. Und ich kann das manchmal schwer zusammenbringen mit so Zielgruppensprech.
2: Okay. Ja, du hast dann nach diesen Episoden in Rostock und Paris, also finde ich ja wirklich ganz toll, dich weiter mit Büchern beschäftigt. Also du hast auch mal gesagt, in einem Interview habe ich das gelesen, ich zitiere da jetzt aus dem Artikel, Barbara Handke behauptet von sich, ohne Bücher nicht leben zu können. Bist du bei den Büchern geblieben, unter anderem als Lektorin in einem Leipziger Verlag? Da denke ich, bekommt man ja bestimmt auch ein besseres Gespür, so fürs Schreiben als Handwerk, weil man ja eigentlich, wie du eben auch schon beim wissenschaftlichen Lektorieren gesagt hast, weil man ja eigentlich versucht, die Texte von anderen besser oder noch besser zu machen. Mhm. Und dann hast du aber auch irgendwann angefangen mit den Workshops, weil du dir gedacht hast, okay, ich denke, dass jeder das lernen kann. Oder was war die Motivation dahinter? Mhm.
0: Ja, also zum einen ist das so, es können ja alle Leute sprechen, dann können sie auch schreiben. Also es ist jetzt...
2: Bei dir klingt es so zwingend, ja.
0: Ja, also es ist natürlich immer die Frage, was strebt man an? Also will man jetzt so schreiben, dass man Anwärter auf den Nobelpreis ist, dann sind das natürlich sehr, sehr wenig Menschen.
2: Zerstör hier nicht meine Träume.
0: Die dann übrig sind. Und dazu gehöre ich ja auch nicht. Mhm. Aber ich denke, grundsätzlich sich schriftlich auszudrücken, ist eine Sache, die jeder lernen kann und von der auch jeder profitieren kann. Weil wir natürlich gerade beim Schreiben nochmal eine andere Möglichkeit haben, unser Denken zu schärfen. Also gerade das Schreiben hat so viele Optionen. Man schreibt etwas hin und dann liest man es nochmal durch und stellt fest, nee, der Gedanke, der ist noch gar nicht, wie ich ihn haben will. Und dann schreibt man das nochmal um, findet andere Wörter und auf einmal hat man seinen eigenen Gedanken erst begriffen. Also es ist selbst ein Reflexionswerkzeug, das ich nur allen empfehlen kann. Mhm. Und deswegen würde ich auch davor warnen, immer alles mit der KI zu schreiben, weil man natürlich dann diese Praxis gar nicht einüben kann, ne? Wenn man sich zu schnell dann diese Abkürzung gönnt.
2: Mhm. Nutzt du eigentlich KI oder wie stehst du dazu?
0: Ja, sehr wenig. Also zum Schreiben nicht. Also das ist wirklich eine Sache, die kann ich so.
2: Da brauchst du die gar nicht.
0: Das will ich auch nicht verlernen, da will ich es mir jetzt nicht so einfach machen. Aber ab und zu nutze ich mal sowas wie eine Übersetzungs-App oder solche Sachen dann auch schon. Aber beim Schreiben bin ich ein bisschen vorsichtig und denke mir, oh, man muss auch ein bisschen aufpassen, das ist auch unser Denken, ist eben auch verbunden damit, wie wir Sachen ausdrücken und wie wir eigentlich lernen, das, was wir an Gefühlen haben oder was wir sehen oder was wir denken, dann auch zu symbolisieren. Und das ist eben nicht so einfach. Und diese Praxis kann man lernen. Und in den Kursen versuche ich das auch und mache das auch zunehmend, dass es um viele Textarten geht, die gerade dieses Schreiben als Werkzeug für alles Mögliche betonen. Hm. Zum Beispiel bei einer Dissertation kann man ganz guten begleitenden Text die ganze Zeit dazu schreiben. Das habe ich auch gemacht, dass man alles, was einen umtreibt an Ängsten oder an Hemmungen oder an Gedanken, die man vielleicht auch noch gerne unterbringen würde, erstmal in eine Datei schreibt, die gar nicht zum Veröffentlichen ist.
2: Ah ja, okay, interessant. Das heißt, ich würde da quasi alles abladen, was mich, ja, wie sage ich das jetzt, was das noch so verdunstet und das ist, was es dann nicht klar macht und dann im Idealfall sehe ich es danach so konkretisierter.
0: Ah ja, genau, okay. Das geht für inhaltliche Fragen, also

0: manchmal einsetzen können, dann gar nicht erst aufkommen lassen.
1: Ja, nee, finde ich aber total sinnhaft, weil ich habe auch mal von diesem Philosophen Slavoj Žižek, ich weiß nicht, inwiefern dir der bekannt ist, der ist ja auch irgendwie so eine schillernde Figur, der hat mal erzählt in der Dokumentation, wenn er schreibt, hat er auch immer Angst, dass er es jetzt sofort perfekt schreiben muss und hat Angst vor dem weißen Blatt quasi. Und dann sagt er sich immer, gut, dann schreibe ich jetzt erstmal die Rohfassung und die ist shit, also wie er es gesagt hat. Und dann schreibt er und dann merkt er danach, oh, er hat es jetzt schon geschrieben und es ist vielleicht gar nicht so schlecht. Und quasi, dass es erstmal besser ist, ins Schreiben zu kommen, als überhaupt nichts zu schreiben. Also dass da, glaube ich, einfach viel auch so Ängste und so und vielleicht, oh, wenn ich es jetzt noch nicht perfekt schreibe und so mit reinspielen, dann da nimmst du die Leute quasi so ein bisschen mit. Dann.
0: Ja, okay. Genau, also das ist ein ganz klassischer Topos. Also auch gerade dieser shitty oder messy first draft und so, das, das hört man oft so. Und es ist natürlich trotzdem grässlich, wenn man was schreibt und dann den Eindruck hat, das ist nicht richtig gut. Ne? Man muss damit auch auskommen. Also man muss schon eine Form von Demut lernen, ne? Dass man das, was man erstmal aufschreibt, ist nur das, was man gerade im Kopf hat. Das ist das, was so gut kann man es gerade erst machen. Und da hilft natürlich der Gedanke, sich zu sagen, oh, später kann ich das nochmal überarbeiten.
1: Ja, total.
0: Ja, und dennoch ist es auch so, man ist ja später nicht mehr in dem Gedanken drin, sondern in einem anderen Gedanken und dann sieht die ganze Sache schon ganz anders aus. Also oft ist es dann tatsächlich so, dass es gar nicht so viel Überarbeitung braucht. Also manchmal schon, aber manchmal auch nicht.
1: Da kommt dann das Lektorat von dir und streicht. Ja, toll, dass du diese Techniken gefunden hast und die auch quasi in deinen Workshops weitergibst. Und offensichtlich funktioniert es für dich, denn du hast jetzt ja schon einige Bücher veröffentlicht, Sachbücher, wie gesagt, deine Promotion, Romane, Erzählungen. Zuletzt eben Bernadette ändert ihr Leben, was im letzten August bei Rowohlt in einem Imprint herausgekommen ist, über das wir jetzt ein bisschen näher sprechen wollen. Ja, kurz gesagt, vielleicht, worum geht es in Bernadette ändert ihr Leben? Die titelgebende Figur lebt mit ihrer Tochter in Dresden und scheint irgendwie festgefahren. Also sie ist Journalistin, aber da ist sie irgendwie so ein bisschen gescheitert. In der Redaktion des Magazins, für das sie schreibt, wurde sie irgendwie, weil sie auch eine Schreibblockade tatsächlich hatte, zum Mädchen für alles degradiert. Seit ihrer Scheidung will sie auch irgendwie eine neue Partnerschaft, will irgendwie was ändern, aber auch das hat noch nicht geklappt. Also kurzum, ihr fehlt die Perspektive. Und dann tut sich aber eine Möglichkeit auf, und zwar soll sie statt einer Kollegin, die auch eine Freundin von ihr ist, für eine Reportage nach Madrid fahren und da quasi ja in Vertretung Notizen machen und die Eindrücke aufnehmen. Plötzlich in dieser fremden großen Stadt auf sich alleine gestellt, ändert sich auf einmal einiges für sie, wie auch der Titel sagt, und Schritt für Schritt hinterfragt sie dann, ja, wie sie sich bisher eigentlich durchs Leben bewegt hat und tatsächlich kommen dann auch die Gänge so ein bisschen ins Rollen. Und ich muss sagen, es hat total Spaß gemacht, Bernadette bei ihrem Trip und ja, man könnte jetzt sagen Selbstfindung, irgendwie zu begleiten, weil sie ja auch so schön unperfekt ist und man vielleicht einige der Zweifel, die sie da so hat oder Gedankengänge auch schon mal vielleicht von sich selbst kennt und schon mal hatte. Wie würdest du denn Bernadette, die Hauptfigur, beschreiben? Warum wolltest du von ihr erzählen, von dieser Journalistin, Anfang, Mitte 40 ist sie ja vielleicht, die da irgendwie in Dresden unzufrieden ist.
0: Ja, mir hat das irgendwie gefallen, mir eine Figur zu überlegen, die so ist, wie wir eben alle so sind. Also wir sind ja alle nicht perfekt und sie ist es auch nicht. Und mir hat auch gefallen, über eine Frau zu schreiben, die schon ein bisschen älter ist.
1: Ja.
0: Weil es dann doch irgendwie gar nicht so viel gibt. Also die wesentlichen Sachen passieren dann doch irgendwie in jüngeren Jahren und es gibt wenig Bücher, wo ich das so erkennen kann, dass die Probleme, die ja, das Leben ist ja zum Glück ein bisschen länger geworden mittlerweile und es gibt andere Lebensabschnitte und darüber wollte ich schreiben.
1: Hattest du da so andere Bücher als Inspiration, wo du das schon gesehen hast, wenn du meinst, es gibt nicht so viele?
0: Ja, also es gibt natürlich schon Bücher darüber und ein Buch, was mich sehr interessiert hatte, war von Deborah Levy, Was das Leben kostet. Da schreibt sie allerdings über sich selbst, über eine Veränderung in ihrem eigenen Leben. Und das war wahrscheinlich ein bisschen der ausschlaggebende Punkt, dass ich dann auch nochmal überlegt habe, ja, irgendwie ist diese Lebensphase auch interessant. Ich selbst bin älter,

0: als Bernadette. Also ich habe praktisch zurückgeschaut und fand das aber irgendwie angenehm, mir so eine Figur zu überlegen, die anders ist als ich. Und sie hat auch an vielen Stellen wirklich ein ganz anderes Leben. Also sie ist alleinerziehend. Ich habe zum Beispiel gar keine Kinder. Oder sie ist geschieden und ich bin glücklich verheiratet. Ja, also wir haben da sehr unterschiedliche Grundsituationen. Aber ich brauche auch immer ein bisschen Distanz und Abstand zu meinen Figuren.
1: Ah ja.
0: Und gleichzeitig fand ich eben schön dieses Gefühl von Stagnation, das ich dann wiederum auch kenne, mal zu bearbeiten und zwar auf so eine ganz positive Weise. Also ich wollte gerne, also es war so kurz nach der Corona-Zeit und dann ist die ganze Weltlage so komisch und alle haben irgendwie so schlechte Laune und ich wollte unbedingt was schreiben, was anders ist. Also nicht, weil ich leugne, dass die Situation nicht einfach ist, sondern weil ich denke, es gibt trotzdem immer noch Sachen, die gut sind oder die wir selber bestimmen können. Und gerade in unserem Privatleben ist ja ein Wirkungskreis, in dem wir auch noch mal was selber entscheiden können. Und ganz so hoffnungslos ist die Lage vielleicht doch auch nicht. Und ich wollte gerne irgendwie gegen diese Frustration anschreiben und was Ermutigendes und Fröhliches schreiben, eben von einem Ausgangspunkt, der nicht so super ist, aber von da aus hat sich eben, das ist eben eher eine Komödie, die ich hier geschrieben habe und man merkt das ja auch am Titel, Bernadette ändert ihr Leben, das wird jetzt wahrscheinlich nicht ein schlechtes Ende nehmen.
1: Ja, da sagst du schon was, auf das ich eh noch kommen wollte, weil wenn du sagst, ein bisschen was Hoffnungsvolleres und irgendwie was Positives mit reinbringen, wenn man jetzt ins Lesen kommt und als ich das Buch gelesen habe, auf den ersten Seiten, da ist ein ganz schönes Tempo drin von wie die Verhältnisse geschildert haben, man wird direkt reingeworfen, hier ist Bernadette, hier ist ihre Tochter, die zu ihrem Vater ziehen will, das klappt irgendwie auch alles nicht. Ihre Freundinnen, bei denen es irgendwie scheinbar besser läuft, die Jobsituation. Irgendwie ist das am Anfang alles ganz schön deprimierend. Du wolltest aber trotzdem was Hoffnungsvolles machen. Die Frage zu stellen, wird also jetzt alles besser für Bernadette, ist vielleicht ein bisschen platt, aber vielleicht können wir auch mal gleich reinhören, wie das klingt, wenn Bernadette vielleicht ihr Leben ändert, denn wir haben ja auch öfter hier ein bisschen Ausschnitte, Leseausschnitte aus den Büchern von den Autorinnen und Autoren, die bei uns zu Gast sind. Und wir haben uns entschieden, dass wir auch was von Bernadette erzählen wollen. Du wirst gleich was einlesen. Vielleicht kannst du am Anfang kurz erzählen, wo wir uns jetzt befinden, dass die Leute wissen, was wir jetzt gleich hören werden, wo sind wir im Buch?
0: Genau, der Anfang kann natürlich nicht gut sein. Sie braucht natürlich Gründe, um ihr Leben ändern zu wollen.
1: Die Fallhöhe, die berühmte.
0: Genau, nur andersrum, ne?
1: Stimmt.
0: Genau, Bernadette ist, also der Name Bernadette, der ist auch irgendwie so irritierend gewesen, weil ich gar keine Bernadette kenne.
1: Wie kamst du denn darauf?
0: Und das weiß ich nämlich nicht, wie ich drauf kam. Der Name war da, er wollte unbedingt verwendet werden.
1: Ja.
0: Und ich bin hab dem nachgegeben und mir gesagt, gut, diese Figur will jetzt Bernadette heißen. Und irgendwann fiel mir dann auf, na klar, das soll in Madrid spielen und Madrid hat eben im Stadtwappen diesen kleinen Bären. Und Bernadette heißt nichts anderes als die Kleine, die so stark ist wie ein Bär. Also da hat offensichtlich irgendwas im Unbewussten drauf beharrt, dass die Stadt und diese Figur etwas miteinander zu tun haben.
1: Das erschließt sich aber immer alles erst im Nachhinein.
0: Ja, also wirklich, ne? Also das hätte ich nicht planen können.
1: Ja.
0: Auf jeden Fall ist Bernadette jetzt schon in Madrid angekommen, an dieser Lesestelle. Und sie hat auch schon in einer Buchhandlung ein Buch gekauft, in einer internationalen Buchhandlung. Sie kann nämlich gar kein Spanisch.
1: Ja.
0: Und ein Buch, was sie zu Hause niemals gekauft hätte. Sie ist also schon völlig offen für ganz neue Einflüsse. Und das ist ausgerechnet eine Nietzsche-Biografie gewesen. Wie das dazu gekommen ist, das lese ich jetzt nicht vor, sondern ich lese jetzt vor, wie sie so ihre Tage dort verbringt. Sie ist im Oktober da, aber es ist noch sehr sommerlich. Bernadette verbrachte die letzten verspäteten Sommertage auf Sorollas Gartenbank. Nachdem sie das Gesicht so lange in die Sonne gehalten hatte, wie es zur vollständigen Durchsonntheit brauchte, versuchte sie, die flimmernden Muster zu zeichnen, die sie unter den Augengliedern gesehen hatte. Dass sie hier im Herz der Schönheit die Augen schloss, erklärte sie sich mit dem Gefühl der Sicherheit, das diese Schönheit schuf. Hier musste sie nicht wachsam sein. Sie befand sich ja im Paradies, das sie damals beim Magazin gesucht und nicht gefunden hatte. Sie merkte, wie sehr sie die Schönheit brauchte, weil sie die Sicherheit brauchte und in einer immer nur gefährlichen Welt nicht leben konnte. Hier aber war sie an einem Ort, an dem sie aufzublühen begann, als wäre auch sie ein Gewächs dieses Gartens. Ihr fehlte nichts, wenn sie mit geschlossenen Augen dasaß, und auch nichts, wenn sie die Augen öffnete, um sich an den Mustern auf der Oberfläche des Brunnenwassers zu versuchen. Sie probierte auch, die Formen der dort treibenden Blätter zu skizzieren und die Bewegung eines Kindes auf der Treppe, das mit den Armen eine dreidimensionale Acht in die Luft schrieb. Sie vergaß Spezialkaffee und Telefon, all ihre eigentümlichen Bedürfnisse, weil kein Ersatzding mehr nötig war. Karen, die manchmal vorbeikam und sich zu ihr setzte, machte Vorschläge zur Verwendung der Skizzen. Sie sah Geschenkpapiere in Gelb, Rot und Orange vor sich oder Blusen und Sommerkleider. Bernadette fühlte sich davon angespornt, immer neue Muster und Ornamente zu finden. Karens Einfluss tat ihr gut, denn nur selten hatte mal jemand so großes Zutrauen in sie gehabt. An die wenigen Ausnahmen erinnerte sich Bernadette genau und ihr das auch vermittelt. Karens Art, auf die Welt zuzugehen, war irgendwie neu, obwohl dieses Neue vor allem darin zu bestehen schien, dass Karen selten etwas zu kritisieren fand, weder an anderen noch an sich selbst. Derart vor abschätzigen Urteilen geschützt, konnte Bernadette ihre Bilderwelt einfach wachsen und gedeihen lassen. Nach und nach füllte sich ihr Skizzenheft, wurde zum Speicher ihrer Eindrücke und zum ersten handfesten Beweis ihrer sich entfaltenden Kunst. Sie war noch da, ihre Schöpferkraft, dachte sie mit einigem Stolz. Auf der Bank in der Sonne hätte Bernadette endlich die Notizen für Lotta machen können, doch sie konnte sich einfach nicht durchringen. Immer wenn sie Anlauf nahm, machte sie doch etwas anderes, verbesserte eine Zeichnung oder holte ihr Buch heraus, obwohl ihr die Lektüre schwer fiel. Sie war nicht für die Philosophie geschaffen, verstand oft nicht, was Nietzsche meinen könnte, zumal der Biograf zu wenig erläuterte, wenn er die Werke zusammenfasste. Und doch stieß sie immer wieder auf Sätze, die sie auf eine belebende Weise irritierten. So las sie verwundert: Wer nur macht, was das Schicksal für ihn vorgesehen hat, verhält sich wie ein Automat. Doch wer glaubt, nur dem eigenen Willen folgen zu können, verwechselt sich mit einem Gott. Der Mensch, dachte Bernadette, war also nicht ganz frei, konnte aber versuchen, ein bisschen weniger Automat und ein bisschen mehr wie ein Gott zu sein. Weder ging alles noch nichts. Sie merkte, wie sie dieser Gedankengang beschäftigte und dass in ihm etwas steckte, was sie schon längst hätte wissen sollen. In diesem Buch ging es gar nicht um Gedankenspiele, sondern um etwas Praktisches, was zu denken das Leben besser machte. Ihr Schicksal reimte sie sich zusammen, als sie auf ihrer Bank weiterrückte, um nicht im Schatten zu sitzen, bestand wohl aus ihrer Herkunft, ihrer gescheiterten Ehe, ihrem Alter und ihrer vermasselten Karriere. Ihre Freiheit darin, aus allem, was übrig blieb, etwas Neues zu machen. Denn sie war ja noch da. Solange sie lebte, konnte sie sich auf das konzentrieren, was gerade ging. Und seit sie in Madrid war, schien auf einmal ziemlich viel möglich.
1: Was für ein fulminanter letzter Satz. Danke, Barbara, dir fürs Einlesen. Was ich beim Lesen vom ganzen Buch mochte total und was aber auch hier in dem Ausschnitt herauskam, deswegen habe ich ihn dir auch vorgeschlagen zum Einlesen, ist, dass man Bernadette quasi ständig beim Denken und Zweifeln begleitet. Also sie ist nicht so krass gefestigt in dem, was sie über sich denkt in dieser Phase des Lebens, wo wir sie begleiten dürfen. Also der Sound des Buches ist schon so, dass von ihren Gefühlen ehrlich erzählt wird. Sie ist da hart mit sich im Gericht. Sie sagt, sie hat eine vermasselte Karriere und ist total beeindruckt von ihrer Freundin Karin, die sie da kennenlernt und nimmt sich vor, mehr wie sie zu sein oder wie andere Leute, die sie da trifft. Also denkt oft eigentlich über ihre vermeintlichen Unzulänglichkeiten nach. Und ich denke, das ist ja dann auch vielleicht schwierig, dann die Balance zu halten beim Schreiben mit, was sind die hoffnungsvollen Momente und was sind die ehrlichen Momente von Bernadette. Wie hast du da zum Erzählen gefunden, zu diesem ja doch besonderen Sound?
0: Ich habe länger rumprobiert. Also ganz am Anfang war das eine Ich-Erzählung.
1: Habe ich mich auch gefragt, warum es keine ist.
0: Und irgendwie wollte ich dann aber auch noch die Perspektive von einer zweiten Figur mit einbringen. Die konnte ich dann, also da hätte ich dann noch eine zweite Ich-Erzähler-Stimme einbringen müssen. Das hat mir dann nicht gefallen. Da war mir dann auch der Bruch zu groß. Und am Ende fand ich auch diese dritte Person gar nicht so schlecht, weil man, also es ist ein bisschen konventioneller, finde ich, wenn man so in der dritten Person erzählt. Aber irgendwie hat es dann doch funktioniert, eher übers Ausprobieren. Dass ich dann einfach den Anfang nochmal umgeschrieben habe und irgendwann, ja, war dann vom Gefühl her dies das Richtige. Also das saß dann besser. Also es ist dann gar nicht so, ja, so aus dem Kopf gekommen, sondern eher so, ja, ein bisschen eher die Intuition war es dann, die dann gesagt hat, so, das ist jetzt doch der bessere Weg, es so zu erzählen.
1: Okay, also dann doch Teil vom Schreibprozess. Ja. Wenn wir jetzt beim Schreibprozess nochmal kurz bleiben oder vielleicht auch zu der Motivation überhaupt, das Buch überhaupt zu schreiben, bin ich auch im Zuge meiner Recherche zu dir und dem Buch auf eine Aussage gestoßen, wo du meintest und die ich eben sehr interessant fand, dass du auch von leichteren Themen erzählen wolltest, wo ich ein bisschen irritiert von war, weil ich mir dachte, eigentlich ist eine Sinnkrise bei einer gestandenen Frau in ihren 40ern, wie Bernadette sie ist, doch gar nicht so leicht oder trivial. Also gut, im Text finden sich einige glückliche Zufälle, sie lernt dann da viele tolle Leute kennen und dann passieren verschiedene Sachen, die ich jetzt nicht spoilern will, aber eigentlich ist es doch relativ viel von Substanz, oder was, was würdest du sagen?
0: Ja, das sehe ich auch so. Aber wir leben auch in einem Kulturkreis, in dem eine Komödie, also ein Buch, das am Ende doch irgendwie auf einen guten Ausgang hinausläuft und das auch von der Liebe erzählt, schnell als seicht abgetan wird. Und seicht ist ja ein negatives Wort.
1: Total, ja.
0: Das so tut, als ginge es da um nichts. Ich habe mal bei meiner letzten Lesung auf der Buchmesse war das ins Publikum gefragt. Da habe ich das Publikum einfach eingebunden in diese Frage und alle gebeten, sich mal vorzustellen oder sich zu erinnern an eine sehr wichtige, schöne Sache, die sie beglückt. Und als dann alle etwas im Kopf hatten, diese schöne Sache, habe ich weiter gefragt, hat das was mit Natur zu tun oder mit einer Reise oder mit anderen Menschen? Und gerade bei anderen Menschen ging dann sowas wie 50 Hände hoch. Also das war
1: von wie vielen? Ist ja jetzt die Frage.
0: Ich glaube 75 waren.
1: Ah ja, okay.
0: Da,
1: also der überwiegende Teil.
0: Durchaus der überwiegende Teil hat diese Verbindung gehabt, etwas richtig Schönes ist mit anderen Menschen verbunden. Und ich konnte dann natürlich schlecht jetzt alle einzeln fragen, was es genau war, aber wir waren uns dann doch recht einig, dass das eben nichts Oberflächliches ist. Also, dass diese schöne Erfahrung, das Positive, das, wo wir mit anderen Menschen verbunden waren, dass das eben nicht so ist, dass wir denken, naja, das zählt nicht oder das ist seicht oder das ist nur oberflächliches Zeug. Aber in der Kunst ist das ganz schnell das Label. Ja, es geht hier um was Glückliches oder die Suche nach Glück oder nach Verbundenheit oder nach Liebe oder einer Partnerschaft. Und damit haben wir dann ganz schnell so was aufgerufen. Naja, dann ist es sentimental oder dann ist das eben nichts. Und in unserem eigenen Leben sehen wir das ganz anders. Das ist natürlich wichtig. Ja. Und ich wüsste auch nicht, warum wir darüber keine Bücher schreiben sollten.
2: Ja.
0: Und ja, ich kann jetzt, würde jetzt nicht sagen, dass sich die Qualität eines Buches daran festmacht, ob es eher ein heiteres Buch ist, was von etwas Glücklichem handelt, oder ob es ein trauriges Buch ist oder ein Buch, was ein großes Problem vielleicht behandelt. Mhm. Oder eine große Trauer. Ja, also die Qualität liegt dann in was anderem.
1: Ja, mhm. Ich muss auch irgendwie gerade, frag mich nicht warum, daran denken. Ich war letztens auch in der Buchhandlung und da habe ich noch gesehen und ich dachte, das ist irgendwie schockierend, dass es das noch gibt. Ein Regal mit der Überschrift Frauenliteratur, weil ja. Ich finde, das ist ja auch oft ein Label, was dann ja. Schnell aufgedrückt wird, mhm. Wenn es eben um Themen wie, keine Ahnung, innere Rückschau, Lebensveränderungen, mhm. Partnerschaft, Liebe und so geht, wo ich mir auch denke, eigentlich betrifft es doch uns alle. Und yeah. Deswegen würde mich jetzt noch interessieren, das Buch ist ja nur im August letzten Jahres mhm. rausgekommen, was du für Rückmeldung bekommen hast, wer denn dein Buch gelesen hat?
0: Mhm. Ja, also gedacht war es eigentlich so, dass, also ich habe es geschrieben, damit alle es lesen können. Ich hatte da mhm. einen sehr demokratischen Ansatz.
1: Ist ja auch erstmal gut.
0: Ich wollte nicht ein Buch schreiben, das jetzt nur für Leute ist, die auch promoviert haben.
1: Ja. Damit macht man den Preis auch automatisch sehr klein, ist vielleicht im Vertrieb nicht so gut durchzusetzen beim Verlag. Ja.
0: Und ich habe dann trotzdem gemerkt, dass es eigentlich vor allem doch gebildetere Leute sind, die gerne auch sehr komplizierte Bücher lesen, mhm. die sich freuen, dass sie für den müden Abend oder den Urlaub eine schöne Lektüre haben, die nicht platt ist und die trotzdem auch eine Leichtigkeit mit sich bringt. Und Frauen und Männer lesen dieses Buch.
1: Schön.
0: Ja.
1: Das heißt, es ist vielleicht nicht in dem Aufsteller Frauenliteratur. Hoffentlich.
0: Ja, das weiß man nicht genau. Ich glaube, manche Männer lesen es, weil die Frauen es gekauft haben und gelesen. Mhm. Und dann liegt das eben da.
1: Ja, okay. Mhm.
0: Und dann haben sie gesehen, dass da jemand lachte bei der Lektüre oder irgendwie ja. gefangen war zwischendrin. Und dann lesen sie es auch.
1: Aber das ist doch toll. Mhm. Das finde ich immer super, wenn ja. Bücher so weiterwandern. Bernadette und wie sie ihr Leben ändert, ist in der Welt. Die Leute können es kaufen, geht alle jetzt in die Buchhandlung, bevorzugt natürlich unabhängige Buchhandlung und kauft es. Aber ich weiß nicht, wie es um deinen Schaffensdrang aktuell steht. Meistens arbeitet man ja schon währenddessen vielleicht nur auch in Gedanken an was Neuem oder vielleicht bist du ja jetzt schon auch dabei. Ich kann mir vorstellen, dass du vielleicht aber auch zwischen Schreiben, Workshops und deinem Lektorieren ganz schön ausgelastet bist. Wie sieht's denn da aus? Wie ist es mit deiner Zeit an neuen Projekten zu arbeiten? Und das ist immer meine Ausblicksfrage. Mhm. Arbeitest du gerade schon an was Neuem, was du vielleicht schon verraten oder anteasern kannst?
0: Also ich arbeite an was Neuem. Allerdings bin ich nicht so vorangekommen, wie ich mir das gewünscht habe, eben weil so viele andere ja. Baustellen auch immer offen sind. Und ursprünglich hatte ich gedacht, das Neue, was ich gerade mache, wird ein Roman. Und jetzt ist mir aber aufgefallen, dass es eine Geschichte ist. Und mir fällt auf, dass ich so viele kleine Anfänge und Ansätze habe, die auch alle Geschichten sind. Also es kann sein, dass als nächstes ein Erzählungsband kommt und nicht, oder dass ich eher daran arbeite, ob das dann ein Band wird, der tatsächlich irgendwo schön publiziert wird. Das ist ja dann eine anschließende Frage. Auf jeden Fall habe ich Themen, an denen ich schreibe, und wie das dann am Ende wird und wann es da ist, das weiß ich natürlich noch nicht.
1: Wenn denn was kommt oder wenn es Neuigkeiten von dir gibt, wo können denn jetzt die Hörerinnen und Hörer mehr über dich erfahren?
0: Also ich bin im Netz zu finden. Ich habe eine Webseite. Einfach, wenn man meinen Namen eingibt, dann kommt die.
1: Wir machen das auch in die Beschreibung zufolge, dann ja. kann man direkt draufgehen.
0: Genau. Und ich bin immer noch sehr, sehr verhalten darin, mich auf Social Media herumzutreiben, eben weil ich zu viele Aufgaben habe. Ne? Also es ist schon, es zerreißt mich schon, dass ich zum Geldverdienen viel Zeit investieren muss und zum Schreiben möchte ich auch noch Zeit haben. Ich möchte auch noch eine freie Zeit haben.
1: Auf jeden Fall.
0: Und da ist es manchmal schwer, dann auch noch eine Öffentlichkeitsarbeit zu betreiben, zumal mir das eben auch nicht so liegt. Mal sehen, vielleicht melde ich mich dieses Jahr mal an irgendeiner Stelle an. Aber im Wesentlichen ist es meine Webseite und die wesentlichen Sachen, wenn mal irgendwo eine Lesung ansteht oder so, die pflege ich dann da auch rein.
1: Okay, das heißt, für alle jetzt, die das hören, erstmal Webseite und wenn dann die erste Instagram-Story von Barbara Handke kommt, dann folgen wir auch alle deinem Account. Für jetzt erstmal vielen Dank, Barbara Handke, dass du dir heute Zeit für unser Gespräch genommen hast und alles Gute für deine weitere Arbeit.
0: Ja, vielen herzlichen Dank.
2: Von Leipzig geht es jetzt zurück nach Rostock. Dort hat meine Kollegin Lisa die Literaturwissenschaftlerin Anne Schülke-Witte getroffen. Die beiden diskutieren die Gattung des Bildungsromans anhand von Barbara Handkes Bernadette ändert ihr Leben und überlegen, inwiefern und warum man diesen Begriff auf die dort beschriebene Entwicklung der titelgebenden Protagonistin anwenden könnte. Auch wenn Bernadette nicht männlich und jugendlich ist, wie es einem strenge Definitionen des Bildungsromans nahelegen würden.
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4: Heute mal wieder geballte Frauenpower in dieser Folge Kapitelrauschen. Das letzte Mal war das, glaube ich, so in der Folge mit Helga Schubert. Ich freue mich, dass Anne Schülke-Witte uns auch heute wieder etwas zu einem literaturwissenschaftlichen Thema erzählt. Herzlich willkommen.
5: Hallo Lisa, ich freue mich, hier zu sein. Danke.
4: Ja, und diese Frauenpower passt ja eigentlich auch sehr gut inhaltlich zu Barbara Handkes Roman, der sich ja rund um Bernadette dreht.
5: Genau, also in den Kritiken zu Barbara Handkes Roman wird häufig hervorgehoben, dass die Geschichte von Bernadette als eine Art Ermutigung gelesen werden kann, trotz etwaiger Widerstände neue Wege im Leben zu gehen. Also das Label des Ermutigungsbuches, mit dem Handkes Roman versehen wird, resultiert offensichtlich, wie ich behaupten möchte, aus den Entscheidungen, die die Protagonistin im Roman trifft, aus den Widrigkeiten, von denen sie sich löst und aus dem persönlichen Wandel, den sie dabei als Figur durchläuft. Schon der Titel kündigt dies an, denn Bernadette ändert ihm jetzt ihr Leben.
4: Und diese Handlungssequenzen kommen einem ja irgendwie ganz schön bekannt vor, wenn man schon so eine Weile lang Bücher liest. Das erinnert ja ziemlich stark an so eine bestimmte Art des Romans.
5: Ja, du lieferst mir ja quasi die Vorlage. Tatsächlich, diese Beobachtungen lassen an den literaturwissenschaftlichen Begriff des Bildungsromans denken, den ich im Folgenden an Barbara Handkes Buch ein bisschen diskutieren möchte. Im klassischen Bildungsroman wird uns, allgemein gesagt, die Entwicklungsgeschichte einer jugendlichen Hauptfigur präsentiert. Auf ihrem Weg durchläuft die Figur Krisen und ist Irrtümern ausgesetzt. Und diese Herausforderungen verhelfen dann der Hauptfigur dazu, ihr persönliches Ziel zu erreichen. Die Selbstverwirklichung und die Integration in die Gesellschaft. Also die Hauptfigur ist aber meist männlich, befindet sich also auf der Suche nach ihrem Platz in der Welt und entwickelt dabei ihren Charakter, um sich letztlich zu vervollkommnen. Bildungsromane weisen in der Regel einen harmonischen Schluss auf, der auch ironische Tendenzen haben kann. Und in jedem Fall ist die Figur schlussendlich zu einem gefestigten Ich gereift, das die Krisen gemeistert hat.
4: Okay, da haben wir jetzt einmal den Bildungsroman in seiner Reinform sozusagen definiert. Aber so ganz passt ja dann die Hauptfigur Bernadette doch nicht auf diese Beschreibung des jungen männlichen Protagonisten.
5: Ja, das ist eine richtige Beobachtung. Also es fällt auf bei Handke, dass ihr Roman vom Typus des klassischen Bildungsromans in mancher Hinsicht abweicht. Und das kann ich ja einmal hier so durchdeklinieren. Erstens, die Hauptfigur Bernadette ist weiblich. Zweitens, der Roman beginnt nicht während Bernadettes Jugend, wie es sonst klassischerweise eben ist, also zu einem Zeitpunkt, an dem der klassische Bildungsroman schon längst vorbei wäre. Drittens, Krisen hat die Protagonistin bereits durchlebt bei Handke, also wie die Trennung von ihrem Ehemann, das Einsetzen einer Schreibblockade, ihrer Tätigkeit als Journalistin ein Ende setzte und auch die anfänglichen Herausforderungen als Alleinerziehende einer Tochter. Also wir erfahren als LeserInnen nur punktuell, retrospektiv von diesen Krisen. Und viertens, außerdem steht in einem Bildungsroman für gewöhnlich eine Hauptfigur im Fokus, also eine Person. wohingegen es in Handkes Roman gelegentlich zu einem Perspektivwechsel zwischen Bernadette und einer weiteren Figur kommt, und zwar Tom, dem Fotografen, dem sie dann in Madrid begegnet, eigentlich auch schon vorher dann am Flughafen vor ihrer Abreise. Und diese aus Sicht von Tom wiedergegebenen Passagen, die halten sich jedoch sehr in Grenzen. Bei Handke ist aber in Bezug auf den Begriff Bildungsroman interessant, dass die Handlung eben zu dem Zeitpunkt einsetzt, als sich Bernadette angesichts dieser zahlreichen Krisen und des Kummers eingesteht, persönlich gescheitert zu sein. Ausgelöst wird dies durch folgende Gegebenheiten. Erstmal erzählt ihr am Telefon ihre 14-jährige Tochter Therese, dass sie zu ihrem Vater, also zu Bernadettes Ex-Partner, ziehen will. Und Bernadette ist dabei scheinbar ihre letzte sinnvolle Tätigkeit abhanden gekommen, und zwar das Muttersein. Außerdem gesteht ihr unerwartet ihre Freundin Lotta, also die letzte Leidensgenossin, mit der Bernadette bisher das triste Single-Leben teilte und betrauerte, dass sie einen Mann kennengelernt hätte. Bernadette fühlt sich isoliert und beginnt sich, wie sie sagt, so zu fühlen, wie sie von anderen gesehen wurde, eben als erfolglose Mutter, deren Gefühle getrost ignoriert werden konnten. Kurzum, als eine gescheiterte Persönlichkeit. Doch an diesem Tiefpunkt ereignet sich etwas, das nicht nur die Weiterentwicklung der Figur ankündigt, sondern aktiviert. Bernadette begreift, dass ihr gewisse Qualitäten im Leben abhanden gekommen sind, sie sich selbst verloren hat. Entscheidend hierbei ist jedoch, Bernadettes Gedanken verhallen nicht, sondern sie münden in der zentralen Erkenntnis, nach einem Neuanfang zu suchen und etwas an der eigenen Situation zu ändern. Der Zufall, man könnte auch sagen das Leben, verhilft dann Bernadette dazu, diesen Neuanfang zu wagen, indem sie für 4 Wochen nach Madrid reist, um eine Kollegin in einem Projekt mit der königlichen Gobelin-Manufaktur zu vertreten.
4: Ja, und während ihrer Zeit dort in Madrid kommt es dann ja, und das passt vielleicht wieder ganz gut zum Bildungsroman, zu verschiedenen Situationen, in denen Bernadette sich von ihren alten Rollen löst und dann auch noch andere Anteile in sich entdeckt.
5: Ja, richtig. So stößt sie beim Stöbern in einer Buchhandlung auf ein Zitat aus einer Nietzsche-Biografie, das sie an die Entfaltung ihrer eigenen Schöpferkraft erinnert. Bernadette entdeckt daraufhin das Zeichnen und Malen für sich wieder, für das sie trotz Talent jahrelang leider keine Zeit aufbringen konnte. Angesichts der Schönheit der spanischen Hauptstadt erinnert sich Bernadette auch daran, wie vollkommen sich das Leben eigentlich anfühlen kann. Indem sie neue Bekanntschaften macht, also Freundschaft mit beispielsweise Karen oder Ed schließt, bemerkt sie, dass sie nicht nur von anderen als kreative, kluge und auch selbstbewusste Frau gesehen werden kann, sondern auch von sich selbst. Also ihr altes Selbstbild, das von Zweifeln und Kritik geprägt war, gerät ins Wanken. Diese Offenheit, so sagt es Bernadette, kehrt in ihr Leben zurück und so auch ihre Fähigkeit, Artikel zu schreiben. Also die Schreibblockade löst sich auf und Bernadette ist zurück im Team der Redaktion. Aber es wäre zu einfach, wenn sich diese Glückssträhne jetzt einfach fortsetzte. Bernadettes persönliche Entwicklung geht auch mit Veränderungen in ihren Freundschaften einher. Nicht alle gehen mit dieser neuen Version von Bernadette mit. Also es kommt zu Konflikten mit ihrer Freundin Lotta, der sie ihrer Reise nach Spanien zu verdanken hat. Zudem muss Bernadette überstürzt aus Madrid abreisen und nach Dresden zurückkehren. Und Bernadette bleibt so hin und her gerissen zwischen der Rolle als Mutter und als Frau, die sich emanzipieren will. Doch sie kehrt zurück nach Madrid, wird am Ende sogar zur feierlichen Übergabe der Gobelins für das Dresdner Residenzschloss eingeladen. Verholfen hat hierzu der Fotograf Tom, den sie in Madrid kennenlernte, und im Laufe der Handlung entwickelt sich zwischen den beiden Figuren eine romantische Beziehung. Die Hauptfigur konstatiert selbst, ihr Monat in Madrid kam nun wirklich zu einem Abschluss, diesmal mit einem Happy End. Also das ist der Satz, den Bernadette auch selbst im letzten Kapitel formuliert. Es ist also ein harmonischer Abschluss, den uns auch ein Bildungsroman anbieten würde. Barbara Handkes Prosatext kann nicht als klassischer Bildungsroman gelten und doch greift die Autorin zentrale Elemente dieser Gattung auf. Sie scheint damit den Puls der Zeit zu treffen, denn Bücher, die von der Selbstfindung weiblicher Protagonistinnen erzählen, werden zuhauf publiziert. Also man denke an Daniela Dröschers »Junge Frau mit Katze«, 2025 erschienen, oder an Caroline Wahls neuer Roman 1999 Meter über dem Meer von 2026. Der wird jetzt im August publiziert. Und das Besondere an der Geschichte von Bernadette ist es jedoch, dass hier nicht nur die klassische Altersgruppe junger Frauen in den Fokus rückt, sondern auch Frauen in der zweiten Lebenshälfte eine Stimme in der Literatur erhalten. Selbstfindung bleibt demnach eine Lebensaufgabe. Und man könnte sagen, das Leben ist sozusagen ein unabgeschlossener Bildungsroman.
4: Das sind doch schöne Schlussworte, liebe Anne. Danke, dass du hier bei uns warst im Kapitelrauschen-Podcast und erklärt hast, dass Bildungsromane heutzutage auch ganz anders aussehen könnten.
5: Sehr gerne.
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2: Danke auch nochmal von mir an Lisa und Anne für das schöne Gespräch. Und natürlich auch danke an Barbara Handke. Das war sie schon, die mittlerweile 31. Folge unseres Podcasts. In der Beschreibung findet ihr noch ein paar weiterführende Links zu Barbara, etwa zu ihrer Website oder ihren bisher erschienenen Büchern. Wir freuen uns, wenn ihr den Podcast mit euren Freundinnen und Freunden teilt. Auch eine Bewertung, am liebsten natürlich mit 5 Sternen, fänden wir super. Wenn ihr keine Ausgabe mehr verpassen wollt, dann folgt dem Podcast auf Instagram. Den Link dazu findet ihr in der Beschreibung. Danke an euch fürs Zuhören und bis zur nächsten Folge. Macht's gut.
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Hallo, hier ist Radio Loro. Ich bin Mladica und gemeinsam werden wir eine Stunde lang über die Rumänen in Rostock sprechen und warum nicht auch über Rumänien. Diese Sendung ist die zweite ihrer Art bei Radio Loro und teilt eine Reihe, die einmal im Monat ausgestrahlt wird, genauer gesagt am zweiten Samstag des Monats um 15 Uhr. Ich würde mich freuen, wenn ihr zugeschaltet seid. Emisiunea este bilingvă în germană și în română. Vom asculta muzică românească de azi și de ieri și ne vom întâlni cu diferiți români care trăiesc aici. Die Sendung ist zweisprachig auf Deutsch und Rumänisch. Natürlich hören wir auch rumänische Musik von heute und früher und treffen verschiedene Rumänen, die hier leben. 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Hören wir uns jetzt das Lied Shock Me an, das Alexandra Capitanescu beim diesjährigen Eurovision Song Contest gesungen hat. Der Titel erreichte Platz 3.

0: 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Heute haben wir einen Gast im Studio. Es handelt sich Frau Dr. Denisa Kestner. Sie lebt seit 36 Jahren in Deutschland, spricht sehr gut Deutsch und ist Fachärztin. Puteți să vă prezentați ascultătorilor noștri? Können Sie sich unseren Zuhörern vorstellen?
1: 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Mein Name ist Denisa Kestner. Ich bin Fachärztin für Neurologie, Psychiatrie, Psychotherapie, Suchtmedizin und Sozialmedizin. Seit dem vergangenen Jahr bin ich Rentnerin. Ich lebe glücklich in der zweiten Ehe. Aus der ersten Ehe habe ich zwei Töchter, die auch als Ärztinnen arbeiten, auf dem Gebiet der alten Bundesländer. Sowohl der erste als auch mein zweiter Ehemann stammen aus den neuen Bundesländern.
0: Unde ați făcut toate aceste specializări, în România sau în Germania? Wo haben Sie all diese Spezialisierungen absolviert? In Rumänien oder in Deutschland?
1: Spezialisările le-am făcut în Germania. Meine Facharztweiterbildungen und Zusatzbezeichnungen habe ich in Deutschland absolviert.
0: 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Welche Suchterkrankungen geht es?
1: 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Zum Beispiel geht es Medikamentenabhängigkeit, Alkoholabhängigkeit, Drogenabhängigkeit, aber auch Spielsucht und andere Abhängigkeit.
0: 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Hier ist Radio Loro. Hören Sie eine zweisprachige Sendung auf Deutsch und Rumänisch. Ich bin Mladița und heute haben wir Frau Dr. Kestner zu Gast im Studio. Fachärztin für Psychiatrie, Neurologie, Psychotherapie, Suchtmedizin und Sozialmedizin. Ist eine Rumänin, die seit 36 Jahren in Deutschland lebt und arbeitet. Wir hören jetzt das Lied Mi-e atât de dor, mi-e dor de tine, de Ionuț Adrian.

0: 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Was vermissen Sie am meisten an Ihrem Herkunftsland?
1: Îmi lipsesc rudele apropiate, prietenii din copilărie, din liceu, natura, munții. Ich vermisse die engen Verwandten, die Freunde aus der Kindheit und aus dem Gymnasium, die Natur, die Berge.
0: Haben Sie die doppelte Staatsangehörigkeit? Aveți și dubla cetățenie?
1: Nu, eu am numai cetățenia germană. Ich habe ausschließlich die deutsche Staatsangehörigkeit.
0: Mulțumesc pentru interviu. Vielen Dank für das Interview.
1: Vă mulțumesc că mi-ați făcut posibil să iau parte la acest interviu. Ich danke Ihnen, dass Sie mir ermöglicht haben, an diesem Interview teilzunehmen.
0: 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Pa, salut! Hier ist Radio Loro, ich bin Mlădița und Sie haben die Sendung Romanian On Air gehört. Vielen Dank für Ihre Aufmerksamkeit. Und wir hören uns jeden Monat am zweiten Samstag von 15 bis 16 Uhr wieder. Tschüss, bis bald.

0: Hallo, liebe Freunde vom Teutenwinkler Augenzeugen und die Ohren gespitzt, liebe Zuhörer von Radio Loro. Sagt mal, ist euch das bewusst, dass das heute die 150. Ausgabe vom Teutenwinkler Augenzeugen ist? Ah, ich kann euch sagen, das merkt man gar nicht, wie die Jahre vergehen. Und jetzt schaut mal, wer uns alles gratuliert hat.
1: 150 Folgen, da sagt man mal herzlichen Glückwunsch und ein ganz dickes, fettes Dankeschön, denn aufgrund des Teutenwinkler Augenzeuges weiß man immer, was los ist im Stadtteil. Ich selbst freue mich immer, wenn wir uns sehen, wenn wir eine Veranstaltung haben, wenn es ein Projekt gibt, wenn irgendwas im Stadtteil passiert und wir uns über die Füße laufen und darüber sprechen können. Schön, dass es das gibt für die Einwohnerinnen und Einwohner, für alle, die aktiv sind. Deshalb vielen, vielen Dank an alle Ehrenamtlichen und an alle, die den Teutenwinkler Augenzeuge so prima machen, wie er ist. Dankeschön.
2: 150 Mal Teutenwinkler Augenzeuge. Es sind 150 Ausgaben, die sich nur um diesen Stadtteil, diesen besonderen Stadtteil im Rostocker Nordosten drehen. Und das sind 150 Folgen mit ganz viel persönlichem Engagement. Denn ohne das würde es den Teutenwinkler Augenzeugen nicht geben. Und ich freue mich total, dass es das gibt, denn das ist alles andere als selbstverständlich. Mir ist in ganz Rostock und auch darüber hinaus nichts bekannt, was mit so einer Regelmäßigkeit in so einem attraktiven Format immer wieder da sein darf. Und ich freue mich, dass ich auch schon viele schöne Geschichten zum Teutenwinkler Augenzeugen mit beisteuern darf, ob es eine Kita-Eröffnung oder eine Schulsanierung gewesen ist oder wie heute hier am Rande des 30. Geburtstags der Küstenschule. Herzlichen Glückwunsch zu 150 Ausgaben und ich freue mich auf die zumindest erstmal nächsten 150 Folgen. Lieben Dank und alles Gute.
3: Ja, herzlichen Glückwunsch zum 150. Geburtstag von der Folge. Ich sehe mir die Folgen sehr gerne an. Man kriegt so einen schönen Überblick, was hier los ist in Teutenwinkel. Weiter so, würde ich sagen. Top.
0: So, an dieser Stelle auch von uns einen ganz, ganz herzlichen Glückwunsch an den Teutenwinkler Augenzeugen, der uns schon so viele Jahre begleitet, die wichtigsten Events im Stadtteil aufnimmt und einem großen Publikum zugänglich macht. Das ist etwas, was nicht überall selbstverständlich ist und jetzt ist es die 150. Sendung und von uns einen ganz, ganz herzlichen Glückwunsch dazu und wir hoffen, dass wir noch lange gut zusammenarbeiten.
4: Wir von der Interessengemeinschaft Klaus Störtebeker gratulieren ganz recht herzlich dem Team und wünschen für die nächsten 150 Folgen genauso viel Schaffenskraft, Ideen und Erfolg wie die letzten 150. Weiter so, Frank und seinem Team von der IG Störtebeker.
5: Ja, ich grüße den Augenzeugen zum 150. Mal. Findet er statt oder wird er übertragen? Ich finde das total toll. Es ist ein ganz wichtiger Beitrag für den Zusammenhalt hier in Teutenwinkel. Ich freue mich. Wir haben so viel schon miteinander erlebt oder wahrgenommen und begleitet. Fischkutter hat da manchen Beitrag gehabt und aus der Kirchengemeinde heraus. Und ich freue mich einfach, dass wir das so zusammen alles erleben können und aneinander Anteil haben.
6: 150 Folgen Teutenwinkler Augenzeuge. Was für ein Meilenstein. Liebe Ingrid, lieber Frank, lieber Jens, lieber Marco, liebe Cindy, liebe Leute hinter und vor allem auch liebe Leute vor der Kamera. Wir danken für euer großartiges Engagement, um diesen ganz besonderen soziokulturellen Zusammenhalt in diesem Rostocker Stadtteil nicht nur in Szene zu setzen, sondern auch aktiv mitzugestalten. Dies insbesondere auch in Zusammenarbeit mit dem Stadtteilbüro Teutenwinkel und dem Verein Alte Schmiede. Seit Januar 2014 ununterbrochen jeden Monat eine Folge im Programm des Bürgerfernsehens Mediatop TV, ausgezeichnet mit dem Bürgermedienpreis 2023. Für die Zukunft wünschen wir euch weiterhin viel Erfolg, viel Kraft für die Fortsetzung dieses überaus bedeutsamen Bürgermedienformats aus Rostock.
7: Die 150. Ausgabe des Teutenwinkler Augenzeugen ist natürlich auch für mich eine gute Gelegenheit, herzlichen Glückwunsch zu sagen und vielen, vielen Dank an die viele ehrenamtliche Arbeit, die da drin steckt.

0: haben uns heute ein schattiges Plätzchen und auch ein bisschen windgeschützt bei der Dirkower Mühle gesucht in dem schönen Garten. Also wunderbar. Ja, aber es gibt noch mehr schöne Orte in Teutenwinkel und Dirkow, denn es war Kindertag und am 1. Juni bekanntlich feiern die Kinder ihren Ehrentag. Und das wurde ermöglicht im SBZ, im Twinkelhus. Schaut rein!
1: Wenn man ordentlich feiert und draußen ist es warm, dann muss man natürlich auch die passenden Getränke dazu haben. Und da gab es dann in der Bar wunderbare Ideen, wie man für einen solchen Kindertagsnachmittag auch die passenden Cocktails mixen kann. Sehen Sie sich an, wie das aussieht. Schmecken können wir es ja leider im Film nicht.
2: Lassen Sie es hier schmecken.
3: Schönen Tag.
4: Hallo und herzlich willkommen zum Twinkelhus Kinderfest, das legendäre Kindersommerfest, das wir immer zum 1. Juni in unserem Haus im Twinkelhus feiern, hier in Teutenwinkel. Wir haben tollstes Wetter, die Sonne ist nochmal rausgekommen für heute Nachmittag und es ist ganz viel auf unserem Gelände los. Wir haben wieder was vom Zirkus da und viele Kreativ- und Mitmachangebote, leckeres Essen. Wir haben draußen mit den Familienlotsen ganz viele Aktivitäten auf dem Sportplatz. Und vom DRK ist auch der Bevölkerungsschutz da und zeigt mal einen Krankenwagen von innen und außen mit Sirene. Die Kinder können dort mal rein und raussteigen. Also auch eine große Attraktion.
5: Wir sind heute am Kindertag beim SBZ und stellen durchs DRK Bereitschaft, den Katastrophenschutz, stellen wir hier den KTW vor, der bei uns fährt. Und hier zeigen wir, wie man ein- und auslädt beim KTW und die Zweier- und Dreier-Methode. Ja, und haben mit den Kindern hier einen Haufen Spaß hoffentlich den Tag.
4: Wir haben den Fischkutter heute hier, die haben einen Kreppstand extra aufgebaut und es gibt viele tolle Sachen zum Mitmachen und wir freuen uns, dass viele, viele heute kommen und mit uns den Kindertag feiern.
1: Hier noch einige Impressionen, was denn alles so los war auf dem Hof. Also eine tolle Kindertagsfeier, danke allen Kolleginnen und Kollegen vom SBZ, die das vorbereitet und durchgeführt haben mit ihren Partnern.

0: So, nun gibt es eine kleine Werbung für den 18.07. Störti tanzt. Und Thomas, der bringt euch das gleich richtig gut rüber, denn der ist dafür verantwortlich als DJ. Und Leute, wer gerne Musik hat und Gesellschaft und sein Tanzbein schwingen möchte, der ist natürlich 18 Uhr an der Alten Schmiede am 18.07.
1: Liebe Freunde, könnt ihr euch noch erinnern, genau vor einem Jahr, da haben wir alle hier ganz toll gefeiert in der Alten Schmiede.
2: Jetzt geht die Party richtig los hier.
1: Da drüben, da war sie, unsere Bar, der Iggy Störtebeker, wo jetzt die Bank und der Blumenschmuck ist. Quasi die fantastische Bar mit unserer eingespielten Barmannschaft von der Iggy Störtebeker. Mit Musik für euch, 60er, 70er, 80er und nicht das Schlechteste von heute, zum Non-Stop-Dancing in der Alten Schmiede. Viel Spaß am 18.07. hier in dieser tollen Umgebung der Alten Schmiede. Wir freuen uns, die IG Störtebeker und der Verein Alte Schmiede.
0: Unser schöner Hort der Fairmaster. Ja, da war Tag der offenen Tür. Und an so einem Tag ist natürlich jeder willkommen. Und ganz ehrlich, die Betreuung am Nachmittag für die Kinder in einem Hort, ich glaube, die ist sehr, sehr wichtig geworden.
3: Herzlich willkommen im Hort der Fairmaster von der Rostocker Volkssolidarität. Wir feiern heute unseren Tag der offenen Tür und freuen uns über viele, viele gut gelaunte Gäste. Wir sind jetzt über 2 Jahre in diesem neuen Hortgebäude, auf das wir sehr stolz sind. Und möchten uns natürlich auch vorstellen, den Eltern, den Kindern, die uns vielleicht noch nicht kennen und natürlich auch den Kindern einen wunderschönen Tag machen, die schon lange bei uns im Hort sind. Wir hoffen auf einen wunderschönen Tag mit vielen Erlebnissen und das Wetter spielt mit. Wir freuen uns.
4: Ja. Bitte schön.
5: Danke.
6: Wir haben im Haus auf allen Decks ganz viele schöne Sachen für die Kinder vorbereitet. Sie sind herzlich eingeladen, reinzugehen, sich alles anzuschauen und auch mitzumachen.
7: Ja, schönen guten Tag. Mein Name ist Astrid. Ich bin von der Gesellschaft für solidarische Entwicklungsarbeit Mecklenburg-Vorpommern e.V. GSE kurz. Wir gehen an Kitas, an Horts, an Schulen und wir wollen den Kindern beibringen, dass die Welt groß, bunt, vielfältig und schön ist. Und heute bin ich hier zum Thema Plätschplansch, die Reise des letzten Wassertropfens. Wasser als Ressource, was können wir alles mit Wasser machen und was müssen wir mit Wasser machen?
8: Ja.
7: Zum Beispiel. Und dann habe ich hier meine verschiedenen Gläser dabei. Die Kinder können Wasser tragen. Wir werden Strömungsverhalten uns angucken. Und Aqui, unser Wassertropfen, unser Maskottchen, ist auch mit dabei.
8: Was gibt's denn hier Schönes?
7: Es gibt Popcorn. So, richtig süßen Popcorn.

0: Flohmärkte sind ja der Renner. Und ich sag mal, in einem Kindergarten, da werden bestimmt speziell Sachen für Kinder angeboten. Das ist auch richtig so. Denn die Kinder wachsen ja so schnell. Das kann man doch noch wieder tragen. Und andere freuen sich. Ne? Flohmarkt bei Kita Seestern. Wo war denn noch Flohmarkt? Ach ja, natürlich im SBZ. Jeden Monat Flohmarkt im SBZ. Ist das nicht toll? Jeder kann dort gucken, ob er irgendwas noch wieder gebrauchen kann. Man muss nicht alles wegschmeißen.
1: Ja, nicht nur ein Karussell war dabei. Natürlich müssen auch die Kinder selber ein wenig bespaßt werden, weil man durch einen Kindersachen-Flohmarkt oder Flohmarkt einer Kita macht. Das sind ja dann auch viele Eltern dabei und man versucht sinnigerweise dort Sachen, die man nicht mehr braucht zu Hause, die aber anderen Kindern zugutekommen können, noch sinnvoll zu verwerten, dann ist das vollkommen in Ordnung und das sollte noch viel mehr Schule machen. Und wir vom Augenzeugenteam finden das ganz gut, dass es hier im Seestern so einen Kinderflohmarkt gibt und natürlich schließt sich dem auch der Flohmarkt im Twinkelhus an. Den gibt es ja jeden Monat. Ja, jeden zweiten Samstag im Monat ist Treff im Twinkelhus zum Flohmarkt. Dort gibt es natürlich auch Kindersachen, aber dazu viele Stände auch mit anderen nützlichen Dingen, die man einfach nicht wegwerfen sollte, sondern weiter gebrauchen kann. Und natürlich gibt es auch dann leckere Marmeladen, die der eine oder die eine Gärtnerin in ihrem Garten herangezogen hat vom Obst und Gemüse und dann eben zu sinnvollen Produkten verarbeitet. Aber eben auch Bücher und natürlich gibt es auch leckeren Kaffee.
0: Es lässt sich ja nicht leugnen, der Sommer ist längst bei uns angekommen, auch wenn wir jetzt eine stürmische Woche erlebt haben. Aber die Sommerfeste, die laufen natürlich trotzdem. Es gab ein Sommerfest im Fischkutter und es gab ein Sommerfest bei der Lebenshilfe, gleich hier oben in Dirko, im Mörikeweg. Da gehen wir. Der Rostocker Karnevalclub Wanow immer wieder gerne hin und freuen uns, wie sich doch beeinträchtigte Menschen freuen können und glücklich sind.
1: Ein bisschen müde sahen die Jungs ja aus von der Feuerwehr. Vielleicht lag es am Wetter. Die Polizei war auch da, sogar mit dem Fahrrad und das machte doch allen viel Spaß. Und gespielt werden konnte im Zirkuszelt. Kevin, den kennen wir doch alle noch. Der war sehr oft auch schon in der Schmiede und unterhielt sich dann gut mit Christine.
2: Ja. Gut, auch schick.
1: Das Wetter war ein bisschen blöd. Es regnete ab und zu und so musste das Programm ein wenig eingekürzt werden. Aber wir lassen uns die gute Laune nicht verderben. Das sagen natürlich auch die Wachteln. Das kam ganz gut an bei allen Gästen und natürlich auch bei den Bewohnern. Es wurde mitgetanzt und bei solcher stimmungsvoller Musik macht das natürlich Spaß. Das war eine bunte Mischung von Bewohnern, von Gästen. Unser Micha war auch dabei. Dem macht es wirklich Spaß. Und die Wachteln tanzten dann auch noch sogar mit den Bewohnern. Das ist eine tolle Sache. Am nächsten Tag dann ging es ja sofort weiter beim Fischkutter. Und das war dann nachmittags wieder auch ein buntes Programm, nachdem es am Vormittag ja das Musical in der Kirche gegeben hatte. Dann am Sonntagnachmittag eben Kuchenbazar, Programm, alle möglichen Dinge, die man erleben konnte auf dem Gelände des Fischkutters. Und natürlich auch im Fischkutter drin gab es Angebote. Wer seine Kraft zeigen wollte, konnte das bei Haupt und Lukas natürlich beweisen, wie stark man ist. Stockbrot gehört natürlich bei Pfadfindern immer dazu, deshalb auch bei dieser Veranstaltung. Und oh, das ist ja eine tolle Klettergelegenheit, die sich die Fischkutterleute da haben einfallen lassen inzwischen. Und drin, wie gesagt, malen, basteln. Also für alle Altersgruppen, für alle Interessenten wurde da etwas geboten und war ein wunderschöner Tag.

0: Ja, die Mitte des Sommers ist erreicht und es gab natürlich auch eine Mitsommerparty an der alten Schmiede. Und ich muss euch sagen, das hat wieder richtig Spaß gemacht. Die Verpflegung hat gestimmt und die Kinder waren glücklich, ihre Tanzdarbietungen zu zeigen. Und sie haben auch gesungen. Und was denkt ihr, wer nachher der Höhepunkt war? Natürlich der enttäuschten Winkel und Dirko hier, so beliebte Danny Buller. Und der hat wieder einen hingeschmettert und alle waren begeistert. Und ich kenne einige, die schmelzen ja nur so dahin, wenn Danny Buller singt.
1: Ganz anderes Wetter dann eine Woche später nach der Lebenshilfe und beim Fischkutter. Die Mitsommerparty an der alten Schmiede. Und die Leute waren gut drauf, alle kamen gerne, aber man verzog sich dann mit den Bänken, mit den Tischen zum Sitzen irgendwo in den Schatten, weil es wurde am Nachmittag immer wärmer. Vorbereitet wurde sich auch auf das abendliche Fußballspiel. Das war das zweite Spiel der Gruppe, was ja Deutschland dann noch durch zwei Tore von Unlass gewinnen konnte. Da war noch nicht die Rede vom Ausscheiden. Und ja, hier die kleinen Hip-Hopser aus Dirko. Die großen kommen noch etwas später. Auch der TFC war wieder da. Mit seinen kleinen Tänzerinnen und das hat er auch wieder gemacht.

aus der Grundschule an den Weiden, der Chor mit Sandra Werner. Sandra hat mir erzählt, heute kommen 28 Kinder mit, die uns mit ihrem Gesang erfreuen wollen. Ich freue mich jetzt schon mächtig drauf.

Dann als letzte Tanzgruppe die großen Hip-Hopser. Ein bisschen in Deutschland Sachen. Wie gesagt, abends war ja das Spiel, das zweite Gruppenspiel. Und die Schmiedeengel hatten gut zu tun. Würstchen, Getränke, Waffeln, also alles war wieder zu haben und das war sehr schweißtreibend. Grillmeister Uwe musste sich so gegen 6:30 erstmal eine halbe, dreiviertel Stunde zurückziehen, um ein bisschen abzukühlen. Kalte Getränke gab es natürlich auch. Und das war eine Sache, das haben die Kinder dann gelassen mit den Luftballons, Wasserbomben machen. Und so kam es dann 8:20 zum Höhepunkt des Abends. Danny Buller war wieder zu Gast. Er war ja eine Woche vorher auch schon bei der Lebenshilfe, aber diese Stunde in der untergehenden Sonne, das machte vielen Spaß. Danny hat die große Gabe, sich auf das Publikum einzustellen, das Publikum mitzunehmen. Und auch wer nicht unbedingt großer Schlagerfreund ist, bei seinen Titeln macht es doch einfach Spaß mitzuschunkeln, mitzutanzen. Und wie gesagt, er bereitete vielen, vielen, vielen der Anwesenden, die extra auch wegen ihm gekommen waren, einen wunderschönen Abend an der alten Schmiede.

0: Kaffeeklatsch? Nee, Klönschnack in der alten Schmiede. Bei Kaffee und Kuchen allerdings. Es wird gesungen und es wird viel, viel platt gesprochen. Und Jörg Bitter und Jens Anders, die können das besonders gut.
1: Weg, mein.
2: Die 72. Veranstaltung war es schon vom Teutenwinkler Klönschnack. Und ja, seit Jahrzehnten ungefähr ist auch Jörg Bitter dabei und trägt immer viele schöne, interessante Texte vor. Hier ein Plädoyer für den Erhalt der plattdeutschen Sprache.
3: 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Sein Wörl'n ling deib in Grund für Plattdeutsch Lü und Plattdeutsch Brock. Noch ist sie läfrig und gesund, holt wiet und das ne eigene Sorg. Ja, macht er.
2: Gesungen wird bei der Veranstaltung natürlich auch immer wieder gerne. Begleitet von Jens Anders mit seinem Akkordeon stimmen alle Teilnehmer kräftig ein und singen mit. Alte Lieder und so zum Beispiel dieses Mal die plattdeutsche Fassung von der fast Hymne unseres Landes Mecklenburger Land.

0: Unsere Cindy war vor Ort, als es um das Thema Pflege und Pflegereform geht. Ja, Leute, es kann uns alle treffen. Und es ist wichtig, man ist informiert oder man weiß, wo man Informationen bekommt. Also schaut euch diesen Beitrag doch mal gut an oder macht euch auch Notizen. Ich sage euch Tschüss, eine schöne Sommerzeit. Wir sehen uns nächsten Monat garantiert wieder. Macht's gut, eure Ingrid.
1: Wir sind ja alle unter Umständen auf Pflege angewiesen. Das kann ganz schnell gehen, ne? Aber auch unsere Eltern, unsere Großeltern, eine Krankheit, eine plötzliche oder irgendwas, ein Unfall. Und jeder von uns kann darauf angewiesen sein. Deswegen finde ich auch ganz wichtig, nicht so defizitär auf unseren Sozialstaat zu gucken, sondern dass wir wirklich darauf vertrauen können, denn das kann am Ende jeden von uns betreffen. Und dann sind wir alle froh, wenn es gute Pflege gibt, ob im Krankenhaus oder in der Pflegeeinrichtung. Und deswegen ist mir das Thema Pflege ganz besonders wichtig.
2: Wir sind heute im Stadtteil- und Begegnungszentrum hier in Teutenwinkel und hier fand eine Veranstaltung zum Thema Pflege statt. An meiner Seite habe ich die Ministerin aus dem Sozialministerium, Frau Drese. Schön, dass Sie wieder mal hier in Teutenwinkel sind. Die Veranstaltung wurde heute organisiert zum Thema Pflege. Worum ging es insgesamt?
3: Es ging zunächst mal um die Frage, wie soll es mit der Pflege innerhalb Deutschlands weitergehen und dann aber auch ganz konkret bezogen, was haben wir in Mecklenburg-Vorpommern vor. Beim Thema Pflege geistern gerade Gesetzesentwürfe, die uns auf Bundesebene Sorgen machten. Und natürlich ging es bei den Nachfragen heute darum, was können wir aus Mecklenburg-Vorpommern heraus tun. Über den Bundesrat haben wir da schon eine sehr starke Stimme und ich habe mich auch gefreut, dass es konkrete Nachfragen gab zu einzelnen Projekten, die in Rostock laufen. Der ein oder andere hat auch sein persönliches Schicksal in der Runde hier mit mir geteilt und ich bin wirklich immer gern unterwegs, hier auch in Teutenwinkel, um die Information über Gesetzesvorhaben auch damit zu verbinden, einen Eindruck von vor Ort mitzunehmen, den ich dann ja auch wieder ins Sozialministerium und nach Berlin transportieren kann.
2: Darf ich fragen, Frau Drese, was macht Ihnen am meisten Bauchschmerzen gerade bei dem Ganzen?
3: Mich stört das auf Bundesebene nur von Sparen, vom Stopfen von Löchern innerhalb der Pflegeversicherung gesprochen wird und es fehlt der politische Gestaltungswille zu sagen, was ist uns eigentlich wichtig beim Thema Pflege, das Thema Prävention, wie kommen wir zu Fachkräften, wie kann man auch gesetzlich und private Versicherte in ein System einzahlen lassen, das wird alles nur am Rande besprochen und wenn man jetzt einmal von einer Reform spricht, dann muss aus meiner Sicht da auch mehr drin stecken als nur das Stopfen von Haushaltslöchern.
2: Welche Frage nehmen Sie denn heute aus der Runde, es waren ja viele Einwohner auch da, welche Frage nehmen Sie denn heute für sich besonders heraus?
3: Also ganz besonders hat mich heute bewegt, dass eine junge Dame da war, die Kinder, Familien berät, die eben auch von Pflege betroffen sind. Und sie hat nochmal dafür geworben, dass wir, wenn wir über Pflege reden, nicht immer nur über Krankenpflege und über die Pflege von alten Menschen sprechen, sondern auch an die Familien denken, die pflegebedürftige Kinder haben und die genauso gut im Blick behalten. Das ist so einer der Punkte, der mich heute sehr beeindruckt hat.
2: Uns schauen ja viele Leute zu, die vielleicht mit dem Thema irgendwie in Berührung kommen oder vielleicht schon in Berührung gekommen sind und noch nicht so richtig wissen, oh Gott, an wen kann ich mich wenden? Wen würden Sie da empfehlen?
3: Ein ganz wichtiger erster Ansprechpartner ist der Pflegestützpunkt. Wir haben in Rostock ganz tolle Mitarbeiterinnen und Mitarbeiter in den Pflegestützpunkten, die auch in die eigene Häuslichkeit kommen und zunächst mal beraten, was kann man im Vorfeld einer Pflegebedürftigkeit eigentlich alles noch machen? Welchen Anspruch hat man, um etwas in der Wohnung umzubauen, um eine Kur oder andere Reha-Maßnahmen in Anspruch zu nehmen und die Pflege so lange wie möglich zu verhindern? Und wenn es dann aber soweit ist, welche Anträge muss ich vorstellen, was steht mir eigentlich zu und da will ich ausdrücklich für unsere Pflegestützpunkte noch mal werben.
2: Frau Drese, vielen, vielen Dank für das Interview. Liebe Zuschauer, Sie haben gehört, wenn Sie Fragen haben, wenn Sie sich gerne an die Pflegestützpunkte hier in Rostock, einmal in der Südstadt und einmal in Lüttenklein, wenn Sie dort nicht direkt hinkommen können, können Sie auch per Mail oder telefonisch dort einen Termin am Telefon direkt vereinbaren. Brauchen Sie noch Hilfe und Informationen dazu, wenn Sie sich gerne an das Stadtteilbüro oder hier an das Stadtteil- und Begegnungszentrum.

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Hier ist der Andi, hier ist die Musikkiste, 17 bis 19 Uhr. Schönen guten Abend an alle, die jetzt auch bei dieser Hitze uns treu hören, wo auch immer ihr seid, am Strand oder irgendwo im schattigen Plätzchen. Ihr könnt es ja auch über Handy hören, über Internet, über UKW, über DAB+, aber auch im Kabel auf dem Sonderkanal 122. Oder wie ihr wollt, natürlich uns jederzeit, ach, das sagte ich schon, im Internet. Ja, und ich habe euch die nächsten zwei schon wieder etwas an Musik mitgebracht. Mit dabei sind unter anderem, damit fangen wir auch gleich an, eine Band hier aus dem Bereich Rostock-Bad Doberan. Band heißen die, mit einem Titel, mit dem sie auch schon hier in unseren Charts auf Platz 1 war. Und der heißt The Void. Und damit eröffne ich die heutige Musikkiste und wünsche euch allen natürlich viel Spaß beim Zuhören.

Ja, Band war das, der Titel. Void. 1969 gründete sich in Birmingham eine Rockband. Sie waren Mitbegründer, kann man sagen, des Hard Rocks der frühen 70er Jahre und Mitbegründer des Heavy Metals. Bis 2025 traten sie unter dem Namen Black Sabbath auf. Jetzt habe ich hier Black Sabbath mit Heaven and Hell.

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1: Ja, für alle. Black Sabbath war das, Man Heaven and Hell. Jetzt habe ich hier eine, ja, in Deutschland geborene, in Spanien aufgewachsene deutsch-britische Schauspielerin und Sängerin namens Christine Nichols und ihr Titel heißt Spotlight.

Ja, das war Christine Nichols mit Spotlight. Ach, so ein schönes Bärenmixgetränk, warum nicht, ne? Wasser tut's auch. Oder ein schönes, kühles Bier, das passt schon immer mal. Jetzt habe ich einen Riesenhit, der ging jetzt die letzte Zeit, die letzten Wochen total viral durch alle Social-Media-Kanäle. Das ist David Guetta, Stick Figure und Alok mit dem Riesending Run River. Nee, Run, Run, River. Viel Spaß.

Ja, was für eine geile Nummer das ist, ne? David Guetta und seine Mitmusikanten, sag ich mal, mit Run, Run, River. Ach ja, okay. Wenn ich euch jetzt sage, ein Schlagerduo habe ich jetzt hier drauf, Cindy und Bert. Naja, Riesenhits hatten sie damals. Für meine Eltern waren das Riesenhits. Zum Beispiel immer wieder sonntags. Aber wer hätte gedacht, Schlager, nee. Nee, die konnten auch anders. Ich hab's nie geglaubt, als ich das zum ersten Mal gehört, dass das Cindy und Bert sind. Die haben einen Black Sabbath-Titel genommen, nämlich Paranoid, und haben da mal einen deutschen Text drunter gelegt, ein bisschen anders arrangiert, und das ganze Ding klingt dann richtig geil. Hier sind Cindy und Bert, der Hund von Baskerville.

Ja, mein kein Schlager von Sinead Baird, sondern ein Cover von Black Sabbath, Paranoid. Jetzt habe ich hier eine niederländische Indie-Pop-Band, ein Duo eigentlich, die nennen sich Donna Blue. Die Sängerin, das ist Danique van Kesteren, zusammen mit dem Musikinstrumentalisten und Sänger Baird van Dalen haben sie dieses Duo eröffnet und ihr Song, den ich hier habe, der heißt Solitaire.

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1: Ja, bum, bum, bum, das kann man sagen, schon obligatorische Ende so einiger Musikstücke, bum, bum, bum. Hier ist eine Band, eine schwedische Hardrock-Band, 1979 gegründet. Die waren zusammen bis 1992, dann haben sich aufgelöst und 2003 sich wieder zusammengerauft und sind auch im nächsten Jahr wieder auf Tour durch Deutschland, Dänemark, Frankreich und einige andere Länder. Ihr größter Song, It war damals The Final Countdown. Die Rede ist von Europe. Hier habe ich einen Titel von Europe, der heißt Rock the Night.
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Euro-Mid-Rock The Night. Mein nächster Interpret hier auf dem Plattenteller, das ist, eigentlich heißt er ja richtig geboren, Jan Ulrich Max Vetter, in Berlin geboren. Wir kennen ihn unter Farin Urlaub. Seit 2001 tritt er solo auf, sonst war er einer der Gründungsmitglieder der Rockband Die Ärzte. Aber wie gesagt, seit 2001 auch als Solo oder als Kopf der Gruppe Farin Urlaub Racing Team. Jetzt habe ich hier einen seiner neueren Titel, Farin Urlaub mit Happy to Be Thee.

Fahr in Urlaub, happy to be deutsch. Eine britisch-amerikanische Rockband habe ich jetzt hier. Die haben so, ja, man kann sagen, melodiösen Rock, auch ein bisschen melancholisch gemacht zwischen 1977 und 88. Das war so die Zeit ihrer größten Erfolge. Über 80 Millionen Tonträger wurden weltweit verkauft. Die Rede ist von Foreigner, ja, wie Foreigner mit Jukebox Hero.

Foreigner, ja. Coole Nummer, Jukebox Hero. Jetzt habe ich hier eine Band aus Breisgau, genau gesagt, aus Freiburg. Und sie wollen auch beweisen, dass man im südwestdeutschen Raum Deutschlands etwas von guter deutschsprachiger Rockmusik versteht. Ja, wollen wir hören, ob das wirklich so ist. Der Titel heißt Ich brauch das für mein Ego. Die Band heißt Die Leute.

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1: Ja, der nächste Titel, eine Band, eine britische Rockband, 1975 gegründet und immer noch aktiv. Und sie haben so entwickelt den Aufbau der Hard Rock und Heavy Metal Musik in den 70er Jahren. Und damit haben die so ihren eigenen Stil geschaffen, der den Heavy Metal der 80er Jahre mitformte. Ihr Album Iron Maiden, so heißt auch die Band, das Debütalbum erschien 1980 und sie touren immer noch durch die Welt, unter anderem in den USA, in Kanada, aber auch die kommen auch in andere Länder. Das könnt ihr alles erfahren, wenn ihr mal im Internet googelt. The Trooper habe ich jetzt hier von Iron Maiden.

starke Gitarrenriffs, Iron Maiden, The Trooper. Jetzt habe ich hier einen Mann, der wurde im Dezember 68 in Niedersachsen, genau gesagt in Walsrode, geboren. Seit 1991 von Berlin ausgehend autodidaktisch als freier Musiker, Performer und Autor unterwegs. Sein Name Jakob Dobbers. Mit seiner Band Zimpisch hat er zwischen 98 und 2003 4 Alben in deutschsprachiger Popmusik rausgebracht. Jetzt habe ich hier einen Titel von Jakob Dobbers. Der heißt

Ja, Signale, Jakob Dobers. Ich finde, ein schöner Titel hat seine Berechtigung. Jetzt habe ich hier eine, ja, man kann sagen, eine Rock'n'Roll, Rockabilly, Blues und Country beeinflusste US-amerikanische Punk-Rock-Band, was auch immer das heißt, mag das werden wir gleich hören. Name Social Distortion mit Tonight.

Ja, du night, so schuldest Torschen. Wieder was Deutsches ab hier. Guido Donut and the Hawaiians. Und der Song Für immer 16. Wer will das wirklich sein, für immer 16? Naja, gut, wer es möchte, ne?

Guido Donut and the Hawaiians für immer 16. Jetzt habe ich hier eine Frau, von der sagt man, die ihre Stimme ist die Stimme einer neuen musikalischen Ära. Ihre Debütsingle Undone, das ist ein Song, der plötzlich vieles verändern kann. Ich habe hier Heidi Curtis, aber nicht mit Undone, sondern mit der nächsten Single What Am I Missing? Heidi Curtis.

Ja, das war die Band Nullpunkt hier aus Rostock mit ihrer neuen Single Macht. Jetzt habe ich hier You're the Best, so heißt der Song, Joe Bean Esposito.

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1: Genau, wir sitzen ja hier in der Frieda 23, Radio Loro, das Mitmachradio. 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Ich habe jetzt hier eine Hip-Hop-Formation aus Berlin. Sie nennen sich Kiez und die besingt den Sommer meines Lebens.
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Ja, es war schon wieder nicht der Sommer meines Lebens. Das sagen geht's. Jetzt habe ich hier einen jungen, aufstrebenden Indie-Musiker aus Antonio in Texas. Und seit 2018 schafft er verträumte Klanglandschaften mit alternativen Pop und intimen Texten. Und das kombiniert er alles. Sein Name Jakob Louis mit Wasted Times.

Jakob Louis mit Wasted Time. Eine deutsche Band aus Rheine bzw. Münster, 1993 gegründet. Am 12. Dezember 2009 löste sich die Band nach einer Abschiedstournee auf, aber sie sind wieder aktiv seit August 2018 und veröffentlichen im September am 18.09.2026 ihr neues Album. Und da habe ich jetzt schon einen Ausschnitt hier. Die Band heißt Muff Potter und der Song Rückflug aus Montana.

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1: Ja, Muff Potter, Rückflug aus Montana. Jetzt habe ich hier eine schwedische Indie-Pop-Sängerin, Lykke Li. 2012 bekannt durch den Sommerhit I Follow Rivers, hat sie jetzt etwas Neueres rausgebracht. Ihr Titel Lucky Again ist Lykke Li.

0: Lucky Again von Lucky Lee. Ja, die nächste Interpretin, die ist gewohnt, sag ich mal, dass sie wegen ihrer queeren Identität wird sie nicht akzeptiert und ist auch schon angegriffen worden während eines Konzertes, und das war im März diesen Jahres in Octavius Hallenstein, während einer kleinen Konzertpause, wo sie ein Glas Wasser trinken wollte, wurde sie von einem Mann während des Konzerts niedergeschlagen. Das kann ich manchmal nicht nachvollziehen, dass man zu einem Konzert geht. Man kennt doch eigentlich den Künstler, man braucht doch nicht zum Konzert gehen. Ich gehe doch nicht hier zu irgendeinem Unbekannten zum Konzert, nur weil ich Lust drauf habe. Nee, Maribou heißt die Sängerin und sie singt nun mal feministische Texte. Warum nicht? Ist das strafbar heutzutage? Aber anscheinend, ja, diese Gesellschaft ist irgendwie so ein bisschen verrodet. Aber das kann man nicht ändern. Der Titel heißt nicht alle Männer.
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Ja, cooler Titel. Nicht alle Männer. Jetzt habe ich hier eine 1985 in Köln gegründete deutsche Rockband. Sie waren damals im Darkwave-Umfeld der späten 80er Jahre unterwegs, wandten sich jedoch zu Beginn der 90er unter Einfluss der Matt Chester-Bewegung dem Indie-Rock zu. Ihr Name Pink Turns Blue, Dancing with Ghosts, waren auch hier schon in den Lowcharts vertreten.

Das war Pink Turns Blue mit Dancing with Ghosts. Jetzt habe ich hier eine Band namens Miese Mau. Das heißt so viel wie schlecht und so lala. Naja, geht's eben so, ne? Das ist zumindest das Thema des Songs, in dem sich der Wahlberliner Künstler emotional austobt. Und das in einem roten Haus. So heißt der Song Rotes Haus von Miese Mau.

Ja, Purple Disco Machine, der DJ aus Dresden. Jetzt habe ich hier eine englische Rockband, oder was heißt Rockband, Alternativ-Rockband, ja, 2014 in London gegründet. Sie bestanden eigentlich nur aus den Co-Frontmännern Jack Cooper und James Hoare. Und der Rest war eine rotierende Besetzung von Rhythmusgruppen. 2018 haben sie sich wieder aufgelöst. Die Rede ist von Ultimate Painting mit Bills.

0: Judas.
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0: Ja, genau, da hat er nicht unrecht, ne? Jetzt habe ich hier Judas Priest, eine britische Heavy Metal Band aus Birmingham. 1970er, seitdem gilt die als einflussreichste Band ihres Genres. Sie sind immer noch aktiv. Und hier habe ich einen Titel mit den You've Got Another Thing Coming. Hier sind Judas Priest.

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1: 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So, ihr Lieben, vor meinem letzten Titel, das ist eine Band namens Red. Die haben sich in den USA damals in San Diego, Kalifornien gegründet, haben sich immer zwischendurch aufgelöst wegen Streitigkeiten über künstlerische Kontrolle. Dann war der Robin Crosby heroinabhängig und ist dann 2002 auch verstorben an einer Überdosis und AIDS, wie das so manchmal ist, ne? Dann löste sich Red auf, doch der Schlagzeuger Bobby Blotzer und Gitarrist Warren DeMartini machten später mit anderen Musikern weiter und

dem Klimawandel mit verschuldet. Und jetzt habe ich hier Red und euch, wie schon gesagt, kommt gut in die neue Woche, schönes Wochenende. Tschüss, sagt der Andi, hier aus dem Lohrufunkhaus in der Frieda 23. Ciao, ciao. Ach so, wie geht es jetzt weiter eigentlich nach mir? Um 19 Uhr startet Cheap Music mit Smoke Master. Das ist immer eine interessante Sendung. Hört da rein und dann geht's auch nachher hier schon wieder weiter auf Radio Loro. Nach der Sendung kommt dann ab um 21 Uhr dann Night Tracks. Das ist Techno und House, damit klingt der heutige Abend aus. So ihr Lieben, tschüss.

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2: Hallo und herzlich willkommen. Es begrüßt euch wieder einmal euer Carsten Schäfer. Heute ist eine Band aus Köln bei mir, die ich bereits anlässlich ihres letzten Albums interviewte. Ich spreche von der Band Smoke Master und von denen gibt's seit kurzem die dritte LP In the Temple. Hi Smoke Master, wie ist es?
3: Hi Carsten.
2: Wen haben wir denn alles da? Den Lukas Bünschen, Schlagzeug, Gesang, Percussion und den Sänger Patrick Rose. Da gibt es einiges zu sagen. Und der Tobias Tack ist auch da, genau. Bevor wir uns reinstürzen, sag doch nochmal, wer heute nicht dabei ist. Dann haben wir die Band komplett.
3: Ja, heute fehlt noch der Jay. Also wir nennen ihn immer Jay, Jerome Holz, unser Leadgitarrist. Schreibt auch viele von den Songs. So mit dem Tobias Schmidt, unserem Bassisten, der heute auch nicht da ist, so die beiden Hauptsongwriter, was das Musikalische angeht eigentlich. Genau, ja.
2: Dann sagt uns doch nochmal, wir wollen ja jetzt nicht alles wieder von vorne durchkauen, warum der Bandname Smoke Master?
3: Erstens, weil es genretypisch gut passt. Also wenn man so 60s, 70s Rock macht, wir haben ja früher auch sehr viel Stoner Rock gemacht, auch in diese Krautrock-Schiene will, dieser Name passt, finde ich einfach, er sagt relativ schnell das aus, was wir machen wollen. Und ich weiß gar nicht, wie ich da damals drauf gekommen bin. Also unser Bassist hat sich selbst immer Taupe Master genannt. Und irgendwann habe ich mal so rumgespielt mit Bandnamen, wie sollen wir uns nennen, irgendwas mit Smoke wäre cool. Ich meine, Color Haze sind wir auch ein riesen Fan von. Und dann bin ich irgendwie bei Smoke Master gelandet.
2: Hat dich jemals jemand gefragt, ey, ihr zieht doch bestimmt gut einen durch, deswegen Smoke Master?
4: Wir sind diese Frage auch schon mal nicht gestellt worden. So rum muss man es eher sagen. Aber Echt? Damit hat, glaube ich, bei uns niemand was zu tun. Ach. Ich zumindest nicht.
2: Alles klar. Dann kommen wir doch jetzt zuerst mal tatsächlich für mich zum Wichtigsten, eurem Personalwechsel. Euer Sänger Björnsen Bär ist ja ausgestiegen, wurde dann durch Session-Sänger Jack McAfee ersetzt, aber jetzt habt ihr einen neuen festen Sänger, der ist ja auch da, Patrick Rose. Erzählt unseren HörerInnen doch bitte mal die ganze Geschichte.
3: Also, das Album In the Temple hat ja jetzt schon so eine Entstehungszeit von bestimmt, ja doch, 2 Jahren. Wir haben im Mai 2024 angefangen, das aufzunehmen. Und 2 Wochen, bevor wir das Album aufnehmen wollten, da standen schon so die Grundstrukturen, haben wir uns leider von unserem damaligen Sänger Björn getrennt. Und dann mussten wir halt gucken, was machen wir, weil wir hatten halt das Studio war fertig, wir wollten aufnehmen. Und dann haben wir erstmal angefangen, die Instrumentals aufzunehmen und haben dem Jack von den Miracle Seeds, die wir schon immer gut fanden, damals hießen sie noch The Tibetan Miracle Seeds, mittlerweile heißen sie Miracle Seeds. Der Tobi hat den angeschrieben, einfach den Jack, der wohnt ja in Schottland tatsächlich, in Glasgow, und hat gesagt, pass mal auf, hier auf dem Song, da höre ich deine Stimme, das passt wie Arsch auf Eimer. Und ich meine, manchmal kriegt man dann ja auch gar keine Antwort, aber der Jack hat sofort eine Antwort geschrieben, ja, findet er cool. Innerhalb von 24 Stunden hatten wir den komplett auskomponierten Song In the Temple. Wir haben uns das angehört und dachten, ja, perfekt, genau so wollten wir die Vocals auf diesem Album haben. Dann haben wir ihn einfach gefragt, ey, hast du nicht Lust, noch auf mehr Songs was zu machen? Wir haben sogar auch tatsächlich ihn damals gefragt, ob er sich irgendwie vorstellen kann, dass es auch eine richtige Zusammenarbeit wird, also dass er wirklich fester Sänger wird. Das hat aber deswegen einfach nicht geklappt, weil er ist halt in Glasgow. Das ist ja jetzt mittlerweile noch nicht mal mehr EU. Und Proben wäre halt total schwierig und immer nur Remote-Arbeit. Er hat gesagt, er will auch in einer Band spielen, mit der er vor Ort regelmäßig Musik machen kann. Dann haben wir uns entschieden, pass mal auf, das ist so geil, was du uns da geschickt hast. Wir machen jetzt mit dir das Album und was dann danach kommt, da gucken wir dann einfach weiter. So ist es dann eigentlich gekommen, dass wir dann erstmal an diesem Album gearbeitet haben, den ganzen Sommer. Und dann hatten wir die Tour mit Color Haze, die Balkan-Tour vor uns. Und da wollten wir auch gerne einen Sänger mitnehmen, da haben wir erst den Jack gefragt, aber er konnte sich keinen Urlaub mehr nehmen und der Patrick war schon immer auch ein guter Freund von uns, der war auch bei den ersten Proben, die es mit Smoke Master damals gab, 2018 schon dabei und dann haben wir ihn nochmal gefragt, ey Patrick, du passt von der Stimme total zu dem, was wir bisher veröffentlicht haben, hast du nicht Lust mitzufahren auf die Tour, erstmal nur als Ersatzsänger und das hat er auch gemacht und dann war er mit uns auf der Balkan-Tour mit Color Haze ja, das hat irgendwie alles so gut funktioniert, dass es ab da dann immer weiter zusammengewachsen ist. Oder was meinst du, Patrick? Wie hast du das erlebt?
5: Ja, ich sag mal so, ne, wir sind ja keine Fremden, ne, wir kennen uns da schon lange. Ich kenne den Lukas schon sehr lange, einige Jahre. Den Tobi Schmidt, den Bassisten, den kenne ich sogar schon so lange, dass ich schon auch mal vor, keine Ahnung, jetzt fast 20 Jahren mal mit ihm zusammen gewohnt habe. Deshalb kannte man sich natürlich. Was für mich natürlich eine große Freude war damals, war, dass ich mit den Jungs mitkommen konnte auf diese Kalahes-Tour über den Balkan, weil Kalahes ist einer meiner absoluten Lieblingsbands. Das hat einfach auch einen riesen Spaß gemacht. Und ich glaube, wir haben alle schon so bei den ersten Proben gemerkt, ey, es läuft irgendwie total gut zusammen und die Chemie stimmt irgendwie. Und ich meine, gerade so die alten Songs, das sind natürlich einfach irgendwie so Banger, so Kracher, die kann man halt total gut bringen. Und das hat einfach total großen Spaß gemacht. Und jetzt geht's halt auf andere Dinge zu, ne? Also für mich als Sänger ist natürlich das neue Album In the Temple auf jeden Fall eine ganz andere Herausforderung, muss ich sagen. Aber es macht mir einfach viel, viel Spaß, mit den Jungs Musik zu machen. Bin ja jetzt auch schon eine ganze Weile dabei und genieße das auch total. Nicht nur musikalisch, sondern auch menschlich. Macht es einfach total viel Spaß.

0: Jetzt will ich mal fragen, waren denn die Songs in the Temple schon fertig, bevor Jack dazu kam? Also du hast ja schon gesagt, ihr habt einen Song hochgeschickt, an ihn geschickt, und waren die alle fertig? Weil seine Stimme ist auf jeden Fall etwas sanfter als die von Björnsen und die Songs auch. Gibt es da einen Zusammenhang?
1: Ja, das Album war in seinen Grundzügen fertig, würde ich sagen. Also wir können jede Probe mitschneiden, wir proben immer komplett mikrofoniert und deswegen haben wir auch einen Riesenordner auch an Demos und an Ideen. Tobi und der Jay schreiben auch immer mal wieder Demos, die wir dann sammeln. Und damals sind wir etwas strukturierter rangegangen. Die ersten beiden Alben sind eher eigentlich größtenteils aus Jams entstanden, würde ich mal sagen. Das erste Album komplett, also das war eigentlich unser Live-Jam, den wir dann einfach auf die Platte gebracht haben. Das hat halt dazu geführt, dass viele Songs auch genretechnisch teilweise sehr weit auseinander waren. Also, dass man dann, das war so ein bisschen so eine richtige Reise über Stoner, totales Psychedelic, dann war man im Kraut, dann hatte der Sunrise in the Canyon hatte ja so Western-Vibes. Kann man machen, aber wir wollten jetzt mal was machen, was ein bisschen mehr aus einem Guss ist. Deswegen haben wir uns quasi Playlisten zusammengestellt aus allen Demos, die wir hatten und haben geguckt, was passt denn überhaupt gut zusammen? Was ergibt auf einem Album Sinn? Und ich würde sagen, die Songs waren zu dem Zeitpunkt vielleicht zu 50, 60% fertig. Also es gab die Grundstrukturen, es gab irgendwie so einen Ablauf ungefähr. Ja, das ist der Refrain, das ist das, da kommt vielleicht ein Solo hin und sowas. Aber ganz, ganz viel, das ist der Unterschied eigentlich zu den letzten beiden Alben, ist dann erst im Studio entstanden. Also dadurch, dass auch der Björn weg war, der ja auch Gitarre gespielt hat, musste sich Jay dann auch ganz viele neue, also zusätzliche Gitarrenlinien ausdenken, weil wir ja meistens mit zwei Gitarren arbeiten. Und wir haben ganz, ganz viel auch Arrangement. Also hier machen wir eine Runde kürzer, hier machen wir aber jetzt noch Vocals rein und so. Das ist ganz, ganz viel im Studio und teilweise dann auch remote mit Schottland passiert. Also, dass wir uns die Sachen hin und her geschickt haben, dass er gesagt hat, schneid hier mal bitte noch zwei Runden raus, ich sing da einen länger und so. Und das hat jetzt zu dieser witzigen Situation geführt, dass wir jetzt so die letzten Monate eigentlich unser eigenes Album erstmal selber wieder lernen mussten. Weil wir haben das so am Reißbrett gebaut, und haben da ganz viele auch Kleinigkeiten reingebastelt, die dann auf dem Album Sinn gemacht haben. Und jetzt geht es quasi daran, okay, wie kriegen wir das jetzt überhaupt mit unserer Besetzung richtig gespielt auf der Bühne? Also da ist eine Flöte drin, da sind Sitar drin. Kriegen wir das überhaupt umgesetzt? So eine Sitar muss man dann ja auch umbauen, dass man die überhaupt auf einer Bühne nutzen kann. Die kann man nicht einfach mikrofonieren. Ja, ich glaube, es ist alles viel, viel strukturierter und überlegter jetzt als die letzten beiden Alben. Das ist so der große Unterschied. Und da hat sich die Arbeitsweise vom Jack auch sehr gut eingefügt, weil der auch viel strategischer daran gegangen ist. Der hat ja auch so ganz viele Vocal Layer gebaut, also mehrstimmige Gesänge und sowas. Genau.

0: Jetzt aber mal was Lustiges. Der Björn hat ja eine ziemlich kräftige, heftige, bluesige Stimme fast schon. Jack singt da sehr viel, wie ich schon sagte, sanfter, eher so in, manchmal sogar in Richtung Psychedelic Pop, was ja nichts Schlimmes ist. Wie klingt denn Patrick? Das wissen wir ja gar nicht.
1: Ja, sing mal jetzt was, Patrick.
2: Ja, also ich gehe, denke ich mal, eher in die sichere, in die Richtung des alten Sängers, obwohl unsere Stimmen dann doch schon auch noch verschieden sind. Ne? Ist immer so schwierig, irgendwie über Musik zu sprechen oder irgendwie Klänge zu beschreiben. Aber ich meine, wer irgendwie in der Zukunft zu einem Konzert kommt, der wird das ja dann hören. Genau. Aber es geht, glaube ich, eher wieder so in die Richtung von Björn, würde ich sagen.
1: Ja.
2: Vom
1: Vielleicht ein
2: Style.
1: bisschen, Werbung in eigener Sache. Patrick, der Patrick hat noch ein zweites Projekt, das heißt Purple Dawn. Und Purple Dawn hat auch schon mehrere Sachen veröffentlicht. Also wer seine Stimme jetzt schon mal hören will, kann sich natürlich Musik von Purple Dawn anhören und dann hört man den Patrick auch.
2: Ich empfehle unseren Underground-Hit The Moon Song. Da hört man es, glaube ich, sehr gut, wie die Stimme so klingt.
0: Da werde ich doch nach diesem Interview gleich mal reinhören.
2: Ja, mach das.
0: Würde ich sagen, mache ich auf jeden Fall. Okay, Lukas, du hast jetzt schon so ein bisschen die Geschichte erklärt, wie die LPs zustande gekommen sind. Erklärt sich daraus dann eben auch doch auch wirklich der unterschiedliche Stil? Die erste LP war ja wirklich die musikalisch härteste. Die zweite, Cosmic Connector, ging für mich dann zumindest zum großen Teil auch in Richtung Krautrock. Die neue LP In the Temple ist in meinen Augen eure psychedelischste bisher und wie ich schon sagte, teilweise wirklich mit Pop, Psychedelic Pop-Elementen. Ist das einfach eine Entwicklung durch das strukturiertere Arbeiten oder kam da noch mehr dazu? Vielleicht irgendwelche Einflüsse oder so?
3: Das ist tatsächlich sowohl als auch, denke ich. Eine Entwicklung insofern hat stattgefunden, dass ja, wie der Lukas eben schon geschildert hat, dieses Jam-Part-lastige, dieses Zusammen-Erjammen von Songs ein bisschen mehr einem Arrangement-fokussierteren Arbeitsstil dann gewichen ist. Und auf der anderen Seite, und das trifft, glaube ich, für die anderen beiden Alben auch zu, zumindest sehe ich das so, sind das ästhetische Konzeptalben. Und das war jetzt gerade bei dem dritten Album, ich denke auch insbesondere der Wunsch von Lukas und von Tobi gewesen, was in die Richtung von Neo-Psych zu machen. Tame Impala, Spiritualized waren da die Vorbilder, die mir genannt worden sind und mit denen ich mich beschäftigt habe. Vor allem, als ich
1: Samples.
3: die, ja, genau, als ich die Keys arrangiert habe und die Samples gemacht habe. Und genau, und das ist natürlich vollkommen offen, wie es sich dann in der Zukunft weiterentwickeln wird. Aber ich denke mal, dieses Arrangement, fokussierte Arbeiten, das würden wir auf jeden Fall beibehalten.
1: Ich würde gerne noch, ich würde gerne noch ergänzen. Und zwar das Erste, was auf jeden Fall dazu führt, dass es so psychedelisch und fließend wirkt, ist tatsächlich die Vocals. Die haben da einen ganz, ganz starken Einfluss. Ich weiß halt noch, wie die Songs damals geklungen haben, als wir im Proberaum mit dem, zum Beispiel mit dem Björn gejammt haben, der ja eben diesen kräftigen Gesang da drüber gelegt hat. Das wirkt direkt ganz anders. Also der Gesang hat da einen ganz großen Einfluss darauf, auch wie der Song dann tatsächlich wirkt. Und dann, ich sag mal, marketingtechnisch ist das natürlich alles Murks, was wir da machen, aber es ist im Endeffekt so ein bisschen eine Selbstverwirklichung. Wir wollten immer mal klingen wie Tame Impala, wie die Temples. Wir wollten immer mal diesen Neo-Psych haben und das haben wir jetzt, wir haben eigentlich von unserer Bucketlist gestrichen. Und wo es dann beim nächsten Album hingeht, da kann man sich dann vielleicht wieder andere Wünsche erfüllen, musikalisch. Es ist total von einem selber ausgedacht. Wir wollten mal so klingen, wir wollten mal so einen Sound machen und auch, ja, genau.

0: Ich persönlich mag es sehr, wenn eine Band zwar einen, ich sag mal, gewissen Stil hat, aber da doch auch ein bisschen differenziert und variiert. Tobias, ich weiß jetzt nicht genau, welcher Song es ist. Ich glaube, der dritte oder viertletzte. Da hast du einen ganz anderen Synthesizer als sonst. Du benutzt ein bisschen andere Keyboards teilweise, oder? Als vorher. Oder zumindest andere
1: Ja,
0: Sounds.
1: es ist ein bisschen abgewechselt worden. Wir haben ein bisschen an prominenterer Stelle Fender Rhodes eingebaut. Ich habe für einen Song Klavier aufgenommen, zu Hause bei meinen Eltern, das ich extra dafür habe stimmen lassen, nur damit wir hinterher dann Chorus drauf machen können. Also
0: Ja,
1: das.
0: du hast es extra stimmen lassen und wir haben es dann immer extra hinterher wieder verstimmt, weil es uns zu sauber war.
1: Ja.
0: Ich glaube, er meint den
1: Um.
0: Peace of Mind.
1: Das kann sein,
0: Ja,
1: ja. Da habe
0: genau.
1: ich, bin ich in meine Heimat gefahren und habe da Kirchenorgel unter anderem eingespielt für. Ansonsten sind es dann noch eine Philips Filicorda von unserem Gitarristen, die der mal auf dem Sperrmüll gefunden hat. Meine üblichen Verdächtigen, so ein Moog-artigen Synthesizer-Sound und mein Trusty DX7 von Yamaha. Ich habe dann tatsächlich mir auch die Freiheit genommen, an einigen Stellen in die Plugin-Kiste zu greifen, weil ich gerne einen Mellotron haben wollte. Und ich muss zu meiner Schande gestehen, ich besitze kein Mellotron.
0: Es ist jetzt auch nicht das allerbilligste Instrument der Welt, egal ob
1: Ja.
0: ein altes oder ein neues. Ich kann dich sehr gut verstehen.
1: Ich habe vor allen Dingen schon so viel wartungsanfälligen Krempel und dann brauche ich nicht einen 50-Spur-Kassettenrekorder mit Tastatur noch extra.
0: Tobias, du hast gesagt, du bist in deine Heimat zurückgefahren. Du hörst dich so an, als kennst du entweder aus Rheinland-Pfalz oder aus dem Saarland.
1: Ich komme aus der Nähe von Trier tatsächlich, also gut
0: Woher?
1: getroffen. Zwischen Trier und Bitburg ungefähr,
0: Und
1: von der
0: zwar der
1: luxemburgischen
0: Ort.
1: Ralingen.
0: Ja, kenne ich natürlich, weil ich komme aus Trier. Von
1: Ah ja, schön.
0: daher hört man doch gleich.
1: Das freut mich doch.
0: Na?

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1: Jetzt aber kommen wir zu einem sehr ungewöhnlichen Song, Citrus Leaves. Da habe ich gedacht, aha, ein unveröffentlichter Song von Crosby, Stills and Nash. Der ist ja völlig anders, wunderbare Gesangsharmonien, damit kriegt man mich immer. Erzählt mal was zu dem Song.
2: Ja, der Citrus Leaves hatte ganz lange den Arbeitstitel, wie hatten wir den nochmal genannt?
3: Smoke Zeppelin.
2: Smoke Zeppelin, genau. Das sollte eigentlich eher so eine Led Zeppelin angelehnte Nummer sein, so Stairway to Heaven und so. Und ich weiß tatsächlich, dass der Jack da auch ganz, ganz lange dran rumgedoktert hat, weil die Art und Weise, wie der Jack seine Vocals aufbaut und singt und wie er Musik auch fühlt, hat zu allen Songs extrem gut gepasst. Außer eben die zwei, die dann der Jay auch gesungen hat. Nur beim Citrus Leaves war es so, dass da muss man sich wirklich überlegen, was man macht, weil ja ganz viel Platz auch ist. Da sind ja ganz lange auch keine verzerrten Gitarren. Man hat nur diese sehr seichte Gitarrenbegleitung. Und ja, wir haben uns irgendwann entschieden, den dann wirklich ans Ende zu packen, weil so ein bisschen Dramaturgie sollte schon drin sein. Und der hat ja wirklich diesen ganz schönen und ruhigen Anfang, auch mit diesem melancholischen Text, der so ein bisschen so eine Rückbesinnung hat auf Kindheit oder auch so ein bisschen was Traumartiges. Und dann aber am Ende trotzdem nochmal so ein Classic Rock Solo-Ende hat. Also für mich ist Citrus Leaves einer meiner Lieblingssongs von diesem Album, weil er eben so abweicht von den anderen Sachen.
1: Darf ich dich da unterstützen? Ich bin froh, dass, also zumindest in meinen Ohren, die Led Zeppelin-Orientierung ein bisschen daneben gegangen ist. Ich bin sicher nicht der größte Led Zepp-Fan, dafür aber einer der größten Crosby, Stills & Nash-Fans. Also vielen herzlichen Dank für das Versehen.
2: Und da sieht man halt auch schon wieder, was die Vocals ausmachen. Der Song kriegt dieses Crosby, Stills & Nash wegen diesen mehrstimmigen Gesängen.
1: Absolut.
2: Von der Gitarrenmelodie hätte man da jetzt eventuell auch Led Zeppelin-Gesang sich drüber vorstellen können und dann wäre es in eine ganz andere Richtung gegangen. Hast du das Musikvideo dazu gesehen? Das ist eins der aufwendigen Musikvideos, die wir bisher gedreht haben.
1: Habe ich noch nicht gesehen.
2: Ja.
1: Tut mir leid.
2: Eine gute Freundin von uns, die Rebecca, ist Videografin und wir haben mehrere Drehtage, auch teilweise bei Regen, draußen in der Warner Heide hier in der Nähe von Köln verbracht und haben eben massiv mit Zitronen gearbeitet, weil Citrus Leaves und mussten uns die auch immer so ins Gesicht pressen und dies ist dann auch immer überall auf der Brille und überall im Gesicht gelandet. Ich glaube, das war der gesündeste Musikvideodreh in der Geschichte der Rockmusik. So viel Zitronen wurden noch nie konsumiert. Wir hatten, glaube ich, keine Ahnung, 30 oder 40 Zitronen mit, damit wir genug Material zum Zerquetschen und Trinken und Zerdrücken auch dabei hatten. Und ich finde, es ist wirklich von den Bildern her ein super schönes Musikvideo geworden, was eben auch diese Stimmung und dieses Traumartige und dieses Melancholische auch schön einfängt.
1: Dann sage ich an dieser Stelle allen und auch mir selber als Gedankennotiz sofort auf YouTube gehen und von euch, von der Band Smoke Master, das Video zum Song Citrus Leaves hören.
2: Genau.

0: Der LP-Titel In the Temple. Wieso?
1: Ich glaube, da haben wir es uns wieder einfach gemacht, würde ich sagen. Die letzten beiden Alben hatten einfach den Namen von einem Songtitel. Und unser erstes Album war Smoke Master genannt. Ich glaube, wir haben uns einfach immer ein bisschen gescheut, uns noch einen extra Namen auszudenken. Und In the Temple, finde ich, das war ja natürlich der erste Song, den wir mit dem Jack gemacht hatten. Deswegen stach der sowieso schon heraus. Ja, In the Temple, okay. Das war der Grund, warum dieses Album jetzt so klingt, warum wir mit dem Jack zusammengearbeitet haben, weil wir ihm die Nummer geschickt haben. Und ich glaube, das Zweite ist, es passt auch, finde ich, ganz gut zu diesen psychedelischen Bildern. Also, wenn ich an den Tempel denke, denke ich auch irgendwie an gutes Wetter, an draußen sein. Ich würde dieses Album auf jeden Fall als ein Sommeralbum bezeichnen, was man gut auch bei gutem Wetter hören kann. Und man hat trotzdem so ein bisschen dieses Mysteriöse drin. In the Temple singt der Jack ja auch There's a Monkey in the Jungle. Und es geht so um so ein paar Zaubertränke und sowas, die einen dann vielleicht in psychedelische Sphären bringen. Und ich glaube, wenn man In the Temple hört, dann weiß man schon sehr, sehr viel über dieses Album. Deswegen passt es so gut. Und trotzdem ist es kurz und knackig.
0: Ja, das stimmt, ja. Und warum ist es eigentlich kurz und knackig? Ich frage deshalb, weil ich in letzter Zeit mit immer mehr Bands spreche, die sagen, ach, wir wollen keine 50, 60, 80 Minuten Alben machen, sondern in den 70ern gab es Alben, die so irgendwo zwischen 35 und 40, 42, 43 Minuten waren. Das ist eine super Hörlänge. War das auch ein Grund für euch, das so zu machen?
1: Ducky, willst du was sagen zu?
2: Ich denke, der Hauptgrund ist wohl, dass die Alben von uns immer auf LP erscheinen und dann ist nach 42 Minuten eigentlich eh immer Schluss. Nur, dass jetzt ausnahmsweise 9 Lieder drauf sind und nicht nur 4.
0: Das stimmt allerdings, ja.
2: Ja. Ich war gerade noch am Gucken, also es gibt ja diese ikonische Black Sabbath Album Masters of Reality, das hat ja auch irgendwie nur 25 Minuten, aber das hat nicht den Hintergrund und ist tatsächlich einfach dem Medium geschuldet.
0: Mhm. Naja, und es zählt ja auch nicht die Länge einer Platte, sondern die Qualität. Also lieber habe ich eine 25-Minuten-Platte mit Krachern als eine 80-Minuten-Platte, die so langweilig ist, dass ich nach 10 einschlafe. Apropos psychedelic oder psychedelisch, das Cover. Das erinnert mich sehr an diese Konzertplakate so aus Fillmore West aus den späten 60ern und so von Jimi Hendrix und Doors und alles so schön verschlungen und so. Wie kam das zustande? Wer hat's gemacht? Wie kam die Idee?
1: Das Cover hat der Lasse Schulze. Sein Pseudonym ist White Trash. Er hat auch eine schöne Instagram-Seite und auch eine Website. Das ist eigentlich ganz lustig entstanden. Ich gehe mal kurz ein Stück zurück. Warum arbeiten wir überhaupt mit dem Lasse zusammen? Ich war tatsächlich mal auf einer Hausparty und es war schon wirklich sehr, sehr spät und ich hatte auch schon relativ viel getrunken. Und dann ging es gerade los mit Smoke Master und dann habe ich mich so in diesem Flur umgeguckt. Ich wusste auch tatsächlich gar nicht, wo ich da bin, weil ich mitgenommen wurde zu dieser Hausparty. Das war so in den Anfangsstudentenjahren. Und dann habe ich im Flur Bilder gesehen, die da an der Wand hingen. Und dann habe ich den Gastgeber gefragt, ja, wo kommen denn diese Bilder her? Und hat er gesagt, ja, ich weiß es gar nicht mehr, ob es Bruder oder Cousin war, der hat die gemalt. Dann meinte ich, ja, kannst du mich mal irgendwie mit dem in Kontakt bringen? Weil ich brauche demnächst ein Cover für ein Album. Das sieht irgendwie total cool aus, was der hier gemacht hat. Und da ist der Kontakt her entstanden, dass wir haben den dann einfach angeschrieben und hatten ein Riesenglück. Der Lasse ist total organisiert und hat auch richtig Lust, das zu machen. Und er macht eigentlich künstlerisch etwas anderes, also jetzt nicht primär diesen 60-Stil, sondern er hat einen sehr eigenen Zeichenstil. Und ich bin immer noch ein Riesenfan von diesem ersten Cover, was damals entstanden ist, weil das war wirklich so, hier ist unser Album, das ist fertig, hörst dir an. Und dann, was für Bilder kommen dir? Und bitte zeichne das. Und so ist unser erstes Studioalbum-Cover entstanden. Und jetzt beim dritten Album hatten wir uns gedacht, ja, Back to the Roots, das gefällt uns immer noch so gut, dieses erste Albumcover, dass wir dem Lasse jetzt wieder unsere Musik geben und sagen, hier, hör dir das an und mach ein Cover, was dazu passt. Ja, und da sind halt wirklich sehr schöne Dinge draus entstanden. Der Lasse hat ja zum Beispiel auf dem ersten Cover so 4 Männchen gemalt, die alle als Köpfe verschiedene geometrische Formen haben. Und das haben wir jetzt bisher auf jedem Album übernommen. Also auch auf dem zweiten Album sind drin diese Pferde, die haben auch geometrische Formen. Und jetzt auf dem dritten, quasi als kleines Suchspiel, wenn man sich die Platte oder die CD holt, es sind wieder die Männchen mit den geometrischen Formen drin. Diese ganzen kleinen Details, die er reingebracht hat, die machen, finde ich, für mich dieses Artwork so besonders. Und deswegen arbeiten wir auch so gerne mit dem Lasse zusammen.
0: Aber letztlich ist es ja auch bei euch so, dass ihr, wie schon gesagt, auch die Platten auf Vinyl rausbringt. Und bei diesem Format 30x30 cm rentiert es sich natürlich auch, ein anständiges Cover zu haben. Bei CDs war das nicht so wichtig, aber bei Vinyl auf jeden Fall, oder?
1: Ja, voll, auf jeden Fall. Ja.
0: Mhm.

0: Jetzt noch eine andere Frage. Ihr hattet ja mal eine Vinyl-Single rausgebracht von Warpiece. Da habt ihr die Geschichte erzählt, dass da wohl noch ein bisschen ungepresstes Vinyl übrig war. Wie sieht es denn in Zukunft aus? Ist da noch mal ein bisschen ungepresstes Vinyl übrig für eine Single?
1: Ja, das Problem bei Singles ist halt, sie sind nicht so super groß nachgefragt. Es ist momentan so, dass es dann jetzt wieder so, da muss man natürlich ein bisschen gucken, wie macht man das Marketing. Es ist schon so, dass der Trend zu mehr Singles geht, weil heutzutage mit modernen Algorithmen, Instagram, Facebook und auch TikTok ist es ja so, dass man eigentlich permanent Material braucht. Wenn ich jetzt 2 Jahre an so einem Album arbeite, wie wir das jetzt gemacht haben, dann habe ich irgendwie 9 tolle Songs und jetzt veröffentliche ich nur das Album, dann bewerbe ich das ein bisschen, dann habe ich mein Pulver verschossen. So, das heißt, es macht eigentlich mehr Sinn, vielleicht ein paar mehr Musikvideos zu machen, nochmal Songs rauszustellen. Es gibt teilweise auch Künstler, die veröffentlichen das ganze Jahr Singles und am Ende packen sie es zu einem Album zusammen. Das kommt auch so ein bisschen aus dieser elektronischen Musik. Ich glaube, ich weiß nicht, wie es den anderen beiden geht, wenn ihr vielleicht ansonsten widersprecht mir. Ich glaube, tendenziell werden wir erstmal keine gepressten Singles machen, weil es eher darum geht, Material zu schaffen, also Musikvideos oder Material für Social Media oder so. Das heißt, ich würde, glaube ich, lieber noch mehr Singles veröffentlichen, um mehr Material zu haben und auch um das Album mehr anzuteasern, aber dann wird es einfach total unwirtschaftlich, alles auf Vinyl zu pressen, weil das muss ja dann auch verschickt werden, das muss verkauft werden.

0: 60s, 70s-Rock-Szene drin sind. Ihr macht Vinyl? Wer hört denn heutzutage noch Vinyl? Ja, aber ich glaube, wenn man irgendwie dieses Feeling aus der Zeit auch hochhalten will, dann ist Vinyl schon das richtige Medium tatsächlich. Kassette hätte ich jetzt gesagt, wenn wir so eine 80er, 90er Band gewesen wären, dann hätte es wahrscheinlich besser gepasst. Aber
1: Okay.
0: who knows, who knows? Kassetten sind
1: Genau.
0: auch schon wieder im Kommen tatsächlich.
1: Absolut, ja. Dann noch eine Frage. Sagt doch noch mal kurz, wo man euch findet, Homepage, Social Media, wo man die Platte bekommt, etc.
0: Am einfachsten findet man alle Links, wenn man lnk.bio/smokemaster eingibt. Ansonsten kann man auch einfach bei Google Smoke Master eingeben, dann findet man unsere Website smokemaster.rocks. Und das Album zu kaufen gibt es natürlich von uns bei Bandcamp, also Bandcamp Smoke Master. Da haben wir auch T-Shirts und da gibt es auch die Downloads. Also wenn man das jetzt nicht auf Vinyl oder CD haben will, kann man sich das Album dort auch downloaden. Oder bei unserem Label Tonzone Records, die uns auch sehr gut unterstützen, da kann man die Platte auch kaufen. Ansonsten, Social Media sind wir natürlich vertreten auf Facebook und auf Instagram. Wir haben einen eigenen YouTube-Kanal. Das Gute daran, das ist Smoke Master, klingt irgendwie so eingängig als Name, aber es gibt wenige Dinge, die so heißen. Das heißt, wenn man Smoke Master googelt, findet man uns auch immer direkt.

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1: Tonzonen Record, ihr seid ja jetzt schon eine ganze Weile dort. Also ich denke mal, das wird eure Heimat bleiben, oder?
2: Absehbar auf jeden Fall. Also natürlich weiß niemand, was passiert, wenn jetzt ein Major anklopft oder so. Aber bisher sind wir total zufrieden. Das Team unterstützt uns sehr. Wir hatten ja Anfang 2025 auch wirklich eine harte Zeit, wo wir Touren absagen mussten, wo wir auch körperlich und psychisch alle so ein bisschen am Ende waren, wo es auch nicht gut aussah um Smokemaster. Und ja, es hätte natürlich auch sein können, dass sie dann direkt gesagt hätten, okay, dann seid ihr jetzt vom Label runter. Aber das haben sie eben nicht gemacht. Sie sind uns irgendwie auch treu geblieben und das schätzen wir auch sehr an Tonzonen. Wir kennen die auch alle persönlich. Ich war auch letztens noch bei einem Mitarbeiter beim Geburtstag. Das ist schon was, was wir sehr, sehr, sehr hoch halten auf jeden Fall. Und ja, genau. Und deswegen sehe ich jetzt auf absehbare Zeit keinen Grund, da wegzugehen.
1: Ja, und Tonzonen ist ja auch in puncto Formate oldschool, wenn man es so sagen will. Das heißt, die bringen es ja immer auf Vinyl raus und haben da immer wunderschöne Pressungen. Außerdem passen eure Cover natürlich perfekt dazu. Denn ich denke, Tonzonen hat mit die schönsten Cover ihrer Interpreten und Bands, die man sich überhaupt nur vorstellen kann.
2: Ja, auf jeden Fall. Ja. Das kann ich so unterschreiben, ja.
1: So, jetzt habe ich noch zwei Fragen für euch. Eine, die kann sich ja immer mal wieder ändern. Und zwar habe ich das letztes Mal auch gefragt, mache ich jetzt nochmal. Wenn ihr in diesem Moment nur eine Platte mit auf die einsame Insel nehmen könntet, welche wäre das?
2: Patrick.
3: Boah, das ist echt auf jeden Fall eine der härtesten Fragen, wie man einem Musikfan stellen kann, glaube ich.
1: Ich weiß.
3: Ich glaube, das ändert sich tatsächlich. Ich sammle ja auch Platten. Ich glaube, so wie so viele Menschen, die irgendwie Musikfans sind. Und deshalb zieht man andauernd irgendwie eine andere Platte raus und denkt sich, boah, das ist einfach die beste Platte, die jemals aufgenommen wurde. Ich habe jetzt vor ein paar Tagen so eine Dokumentation gesehen über Frank Zappa. Und das hat mich nochmal irgendwie so an seine Musik rangeführt, weil ich das vorher irgendwie, ich würde nicht sagen, es ist an mir vorbeigegangen, aber es hat mich sehr verwirrt teilweise. Und jetzt würde ich aber sagen, Hot Rats von Frank Zappa würde ich jetzt mitnehmen auf einer einsamen Insel, weil ich finde, das ist ein unfassbar fantastisches Album, was ich viel zu lange nicht gekannt habe.
1: Lukas, Tobias.
4: Bei mir wäre es wahrscheinlich irgendeins von den ersten Deep Purple Alben, weil ich mag sowohl Hardrock als auch klassische Musik. Ich bin ein großer Bach-Fan, viel Kirchenmusik gehört und gemacht in meinem Leben. Gleichzeitig mag ich verzerrten, bluesigen, erdigen Track-Sound. Und die Schnittmenge wären halt die ersten beiden Deep Purple-Alben oder eins davon. Book of Taliesin oder ich weiß nicht mehr, wie das erste heißt. Ich glaube, das heißt auch Deep Purple, wo April drauf ist.
1: Genau, ja. Ja. Okay. Ja,
4: wäre ich, glaube ich, versorgt mit erstmal. Oder alternativ Tarkus von Emerson, Lake & Palmer.
1: Gut. Lukas.
2: Ja, ganz spannend. Wir hatten jetzt in einem anderen Interview die gleiche Frage schon mal. Das scheint momentan rumzugehen bei MusikredakteurInnen. Und zwar, ich kann auch direkt sagen, was unser Bassist, der Tobi, mitnehmen würde. Er hat gesagt, The Doors. Der Jay würde Daniel Romano, Modern Pressure, mitnehmen. Etwas modernere Produktion. Und der Taki und ich waren vor 2-3 Monaten in dem Grobschnitt-Film. Und zwar gibt der E-Rock, der alte Schlagzeuger von Grobschnitt, hat aus altem Videomaterial so einen Kinofilm geschnitten und dann eben auch die Solar Music als Musik drunter gelegt und nochmal in 5.1 gemischt. Und das hat mich so dermaßen umgehauen. E-Rock war halt schon immer irgendwie auch ein großer Fan von unserer Musik, hat uns auch mal zu sich eingeladen und so. Und als ich diesen Film gesehen habe, habe ich das erstmal so richtig verstanden, warum der das, was wir machen, so mag, weil ich ganz viel auch von unseren Ansätzen da drin höre. Also ich glaube, Grobschnitt Solar Music, das wäre jetzt aktuell die Platte, die ich mitnehmen würde.
1: Wunderschöne Platten. Ja, ich stelle die Frage immer, weil ich bin froh, dass ich sie stellen kann und nicht beantworten muss, weil ich auch ein Plattensammler bin und ich weiß ganz genau, wie scheiße schwer es ist, diese Frage zu beantworten. Aber es hat niemand gesagt, dass Interviews leicht sein sollen.

0: Und die letzte Frage, die ich habe, gibt es noch etwas sehr Wichtiges, etwas, das euch sehr am Herzen liegt, das ihr unseren HörerInnen gerne mitteilen würdet?
1: Also, was ich immer wichtig finde herauszustellen, wenn man In the Temple hört, ist beim Sounds from the Ether, mittlerweile einer meiner Lieblingssongs, auf jeden Fall auf den Text achten, weil ohne den Text plätschert der Song so ein bisschen vor sich hin. Und das Zweite, was ich zum Sounds from the Ether immer gerne erzähle, ist dieses Radiosample, was man da auf einmal zwischendrin drin hört. Das war eine unserer allerersten Proben 2018. Der Jay hatte sich ein neues Pedalboard zusammengebaut, tritt auf den Knopf, tritt den Verzerrer an und hat auf einmal Radioempfang. Das heißt, irgendwie scheint sein Pedalboard als Antenne funktioniert zu haben und ich hatte den Geistesblitz, okay, drück mal auf Play, weil wir hatten ein Mikrofon davor stehen und haben das aufgenommen. Und es war einer der ersten Songs, die wir mit Smoke Master überhaupt hatten. Es gibt so ein Video, wo wir auf so einer Wiese stehen, gefilmt, Herkulesberg hieß das damals, unser erster Auftritt überhaupt. Da haben wir diesen Song schon gespielt, allerdings noch in ganz anderer Aufmachung. Und da war schon dieses Sample dabei. Und jetzt, 2018, 26, 8 Jahre später haben wir jetzt diese Platte rausgebracht und der Jay hat es geschafft, diese gesamte Bedeutung mit seinem Text nochmal komplett auf den Kopf zu stellen. Ja.
0: Das
1: Und
0: ist eine schöne Geschichte.
1: das Sample haben wir auch immer live dann dabei. Der Taki spielt es ab. Und genau. Und auf jeden Fall, das Musikvideo vom Citrus Leaves ist toll geworden. Kann ich nur jedem ans Herz legen.
0: Ja, Taki und Patrick.
2: Ich kann nur jedem wünschen, dieses Album irgendwie für sich zu entdecken und dabei genauso viel Freude zu haben wie ich, weil ich war ja bei der Entstehung gar nicht dabei und habe die Songs dann irgendwann gehört, als sie fertig waren. Und für mich war das natürlich dann auch irgendwie so ein, sag ich mal, wie so ein Stilbruch irgendwie mit den ersten beiden Alben, die ich natürlich sehr gut kannte. Aber irgendwann hat sich das Ganze mit mir erschlossen und eben kam auch irgendwie so die Frage nach dem Titel von der Platte In the Temple. Und für mich ist das absolut stimmig und sinnig, weil für mich fühlt sich das wirklich so an, als würde man so einen Tempel betreten, der so gefüllt ist mit so lauter kleinen Türen, hinter denen sich so funkelnde, geheimnisvolle Schatzkammern befinden und hinter jeder Tür ist irgendwie so ein Song. Und das macht diese Songs einfach aus. Alles, was da drin ist, diese ganzen Details, alles, was da zu entdecken gibt, das macht einfach unfassbar viel Freude, sich das anzuhören. Und ich mache ja hier auch den Versand vom Merchandise, alles, was so über Bandcamp läuft und ich wünsche dann jedem, der hier so eine Platte bestellt hat, dass er dann irgendwie genauso viel Freude dabei hat, sich diese Musik anzuhören und das alles zu entdecken. Und ja, genau. Und danke jedem, der hier eine Platte bestellt hat. Die packe ich alle mit sehr viel Liebe und Sorgfalt ein. Also weiter bestellen, bitte.
0: Tobias.
3: Was kann man dem noch hinzufügen?
0: Ich hab's auch gerade gedacht. Die Werbegenies waren dran.
3: Ich kann wirklich nur jedem raten, der Spaß an der Art von Musik hat, generell, ob das jetzt unsere Musik sei, ob das dieses Album im Speziellen sei oder ob es einfach dieses Genre sei, guckt euch die Sachen live an, geht zu den Konzerten, verausgabt euch nicht, übertreibt es nicht, aber guckt euch das live an, denn es ist immer noch ein ganz anderes Erlebnis als auf dem Tonträger.
0: Das ist wohl wahr, ja. Tobias, Patrick, Lukas, vielen herzlichen Dank für das sehr informative und unterhaltsame Gespräch. Danke auch für die großartige Platte. Schönen Gruß an die beiden anderen. Und bei LP Nummer 4 bin ich auch wieder da, wenn es für euch okay ist.
1: Ja, ist abgemacht, Carsten. Danke dir.
0: Alles klar, danke euch. Bis dann. Tschüss.
1: Ciao.
2: Ja, mach's gut.
3: Tschüss.

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1: Jesse Krakow, der New Yorker Multiinstrumentalist, Komponist, Produzent und durchgeknallte Spaßvogel, veröffentlicht in diesem Jahr 69 Maxi-Singles, die er Monat für Monat aufteilt und quasi damit Tagebuch führt. Hier noch ein Nachtrag aus dem Juni. Zuerst hören wir seine Geschichte zum Song und dann den Song selbst. Viel Spaß.
2: June 3rd. I hate everyone. And especially you.
1: 3. Juni, I Hate Everyone and Especially You. Diese Songs wurden im Jahr 2006 aufgenommen. Es ist eine Serie wirklich kurzer Songs, die ich schrieb, als ich im New Yorker Stadtteil Washington Heights wohnte. Ich war arbeitslos, es war eine schreckliche Zeit. Das einzige Schöne war, diese total dämlichen Songs zu schreiben. Ich hoffe, sie gefallen euch.
2: And the only thing that was positive was making these incredibly stupid songs. I hope you like.
3: I don't know

0: Der Künstler Vasi stammt aus Schleswig-Holstein und ist seit 2024 aktiv. Kürzlich schickte er mir einen Song, dessen Botschaft extrem wichtig ist. Was es damit auf sich hat, sagt er uns jetzt selbst. Und danach hören wir natürlich seinen Song 0800 111 0111. Und ich denke, ihr wisst jetzt, worum es geht.
1: Hi, ich bin Vasi und ich würde euch gerne erzählen, was ich mit meinem Song 0800 111 0111 verbinde. Denn das ist wahrscheinlich thematisch gesehen der schwierigste Song, den ich in meinem Leben als Musiker jemals veröffentliche. Es geht darum, dass ich 2025 ein Freund von mir das Leben genommen hat und ich ihn sehr vermisse. Er ist dafür verantwortlich, dass ich überhaupt den Schritt in die Musik gegangen bin, die ersten Schritte in einer Band gemacht habe und vor allen Dingen hat er auch sehr stark meinen musikalischen Geschmack geprägt, der heute auch noch meine Persönlichkeit sehr stark beeinflusst. Natürlich versuche ich in diesem Song vor allen Dingen meine Erinnerung und Trauer ihm gegenüber auszudrücken. Gleichzeitig möchte ich aber erreichen, dass gerade Menschen, die in einer Phase sind, in der sie sich vorstellen können, zu früh zu gehen, doch nochmal mit aller Kraft versuchen, eine andere Perspektive für sich zu finden. Deswegen heißt der Song auch genauso wie die Nummer der deutschen Telefonseelsorge. Als kleine Erinnerung daran, dass es immer irgendwo eine Anlaufstelle gibt, wo man sich Hilfe suchen kann. Denn ich denke, wir werden alle irgendwo geliebt und wir haben alle verdient, dieses kurze Leben, so gut es geht, in Frieden zu verbringen.

Ihr alle kennt sicher die frühen Punk- und New-Wave-Bands The Damned und Lords of the New Church. Daneben gab es aber auch noch Elton Motello, Rollerball und Feather. Warum erwähne ich die? Weil zwei Musiker, die in einigen dieser Bands spielten, nämlich Brian James und Alan Ward, zuvor in der Proto-Punk-Band Bastard spielten, die von 1974 bis 1975 existierte und in dieser Zeit drei Songs aufnahm, die jedoch nie veröffentlicht wurden. Bis jetzt. Das holländische Label Webshoe Web Records brachte kürzlich zwei dieser Songs als limitierte Single heraus und von diesem historischen Dokument hört ihr gleich die B-Seite Comfort. Zuerst jedoch die französische Synth-Punk-Band The Scanners, die ihre neue LP Zero auch auf Webshoe Web Records veröffentlicht hat. Nach drei Studio-LPs finden sich auf der neuen LP viele unveröffentlichte Songs, B-Seiten und einiges mehr. Hier sind The Scanners mit dem Song Niveau Zero.

Die New Yorker Band Scorts wurde im Jahr 2022 gegründet und sie spielt eine Mischung aus Garage Glam, Post-Psych und Darkwave Disco. Ist wild, aber in diesem Fall durchaus eingängig. Im vergangenen Jahr veröffentlichte das Quartett, das aus zwei Männern und zwei Frauen besteht, seine Debüt-LP Incompletement. Kürzlich war die Band zu einigen Konzerten auch in Deutschland zu Gast und jetzt gibt's eine neue Single mit dem Titel Headrush und die hört ihr gleich. Zuerst jedoch Triple Lutz aus Portland im US-Bundesstaat Oregon, die sich als einzige Tonya Harding Core Band Oregons bezeichnet, also halb queer, halb Frau, halb glatzköpfig. Die vier Bandmitglieder verfolgten diverse künstlerische Aktivitäten, bis sie sich unter dem Bandnamen zusammenfanden und eine leidenschaftliche Debüt-LP veröffentlichten, deren Themen davon handeln, dass man sich selbst überprüft, seine Umwelt untersucht, die aufgezwungenen Machtstrukturen kritisch beäugt und harte Fragen stellt. Die Debüt-LP heißt In the Hands of an Angry Mob und davon hört ihr jetzt den Song Trigger Warning.

Kommen wir zum britischen Punkrock-Duo The Meffs aus Colchester in der Grafschaft Essex. Die beiden sind die Gitarristin und Sängerin Lily Hopkins, die auch die Songs schreibt, und Schlagzeuger und Background-Sänger Louis Copsey. Die beiden haben sogar schon mit großen Bands wie Kings of Leon, Alice Cooper und Primal Scream gespielt und ein Album veröffentlicht. Kürzlich erschien jedoch ihre neue Single Where Did It All Go Wrong? Und die habe ich gleich für euch. Zuerst jedoch die Band RX Ghost aus Kansas City, die ihre Musik als Danger Pop bezeichnet. Das ist eine Mischung aus Songs mit ins Ohr gehenden Hooklines, einer Shoegaze-Atmosphäre, Alt-Rock-Lärm und einer Post-Punk-Spannung. Und so klingt auch ihr neuer Song Subway. Hier sind RX Ghost.

Beenden wollen wir die heutige Sendung mit der polnischen Avant-Metal-Band Blinded 23, die früher nur Blinded hieß. Vor einem Monat veröffentlichte die Band ihr Debütalbum Deuterium. Die Band ist mit großartigen Musikern besetzt und von dem Album hört ihr gleich den Song You Are the Universe, ein Song, der aber sicher nicht nur Metal-Fans gefällt. Zuvor allerdings die Ostberliner Band Herbst in Peking, die im Jahr 1987 gegründet wurde und in der DDR zu den sogenannten anderen Bands gehörte, also zu Bands, die der offiziellen Kulturpolitik trotzten und eigene kritische Standpunkte äußerten. Und der Name Herbst in Peking brachte ihnen nach den Protesten in Peking ein Auftrittsverbot ein. Von ihnen hört ihr jetzt eine Live-Version ihres großartigen Songs Parade. Das war Sheep Music hier auf Radio Loro 90,2. Tschüss, bis dann, sagt euer Carsten.

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